0: Großartig, der internationale Superhit von Johann Hölzel aus Wien. Im Juli 85 bei uns.
1: Platz 3.
0: Rock Me, Amadeus.
2: Kannst du mir folgen?
3: Nein. Gut.
0: So schwer ist es doch nicht. Nach Platz 3 kommt jetzt für euch.
1: Platz 2.
0: Ein weiterer Superhit aus dem Film Beverly Hills Cop. Jetzt Axel F.

0: sagenhaft. Einer der Instrumental-Knaller der Welt. Harold Faltermeier im Juli 85 bei uns.
1: Platz 2.
0: Axel F. Ja, und jetzt wollt ihr natürlich wissen, wer damals im Juli 85 auf Platz 1 bei uns war. Und das Gute ist, das sage ich euch auch, aber erst gleich.
1: Gleich Platz 1.
0: Klitzekleine Pause mit den deutschen Charts. Ist ja noch ein bisschen Zeit. Hört mal, was zur selben Zeit in den anderen großen Hitparaden los war.
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0: In dieser Woche im Juli 85. Vergangene Woche ganz oben in den UK Top 40 und diese Woche auch ganz oben in den UK Top 40, die Sister Sledge. Platz 1 in England damals für

0: Spitze der UK Top 40 in dieser Woche im Juli 85, die Sister Sledge und Frankie. Gleich der größte Hit in den deutschen Singlecharts damals, in der Woche ab dem 1. Juli 85. Vorher ganz schnell noch
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0: In dieser Woche im Juli 85, das war echt ein großartiges Jahr für Philip, David, Charles, Collins. Genau, unser Phil Collins. Richtig viele Single-Hits. In Amerika hatte er sogar haufenweise Nummer 1-Songs. Wie zum Beispiel diesen hier. Was für

0: Talent. Großartig. Zu Studio. Okay. Zurück nach Deutschland.
1: Und jetzt Platz 1.
0: Es ist soweit. Wir sind ganz oben angelangt. Mehr geht heute wirklich nicht. Hier ist der Top-Titel in der Woche ab dem 1. Juli 1985. Ein Anti-Kriegshit. Der britische Keyboarder und Produzent Paul sah damals im Fernsehen eine Doku über den Vietnamkrieg. Furchtbare Zeit. Er war sehr berührt. Er wollte was damit machen. Ein Statement setzen. Deshalb kopierte er einige der besonders drastischen Passagen des Sprechers aus der Doku raus. Zum Beispiel sowas wie: Im Zweiten Weltkrieg war das Durchschnittsalter der Soldaten 26. In Vietnam war es 19. Dann legte Paul einen Elektro-Funk-Beat drunter und fertig war der weltweite Super-Anti-Kriegshit. Nummer 1 in 13 Ländern, auch bei uns. Genau in dieser Woche 1985.
1: Platz 1.
0: Paul Hardcastle und der fantastische Song 19. Ciao, bis nächste Woche. Ich bin Olli Weiberg. Hier.

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5: Heute das Jahr 1985.
2: Das sind die Charts aus dem Juli, in dem in London und in Philadelphia das riesige Benefizkonzert Live Aid stattfand. 1,5 Milliarden TV-Zuschauer, Leute, und wir feierten die größten Musikstars der Welt. Jetzt die kompletten Top 25. Aus genau dieser Juliwoche damals, als wäre es gestern gewesen. Kommt mit in die Woche ab dem 1. Juli 85. So klang das damals in den deutschen Singlecharts. Howard, Carpendale, der große Howie. Im Juli 85 bei uns.
5: Platz 25.
2: Shine On, der Reagan von New York.
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2: Weiter mit Farrokh Bulsara. Er kam aus dem Sultanat Sansibar über uns. Jeder Mensch der Welt kennt ihn. Und zwar als Freddie Mercury. Im Juli 85 gab es schon seinen zweiten großen Solo-Hit bei uns. Damals auf
5: Platz 24.
2: Jetzt bei Hamburg 2. I was born to love you.

0: und Take Me Up. Die nächsten beiden, die hatten damals schon allerhand Erfahrung mit Musikvideos gesammelt, denn sie hatten schon The Police, Duran Duran und Frankie Goes to Hollywood tolle Bilderwelten für deren Songs produziert. Und jetzt verpassten sich die britischen Sänger Godley und Cream für ihren eigenen Hit. Ein wirklich grandioses Video. Das kennt ihr bestimmt. Da sieht man so 4 Minuten lang ganz viele Gesichter, eins nach dem anderen, perfekt ineinander übergeblendet, ganz nah, sehr stimmungsvoll. Und zusammen mit diesem grandiosen Song ein regelrechtes Meisterwerk. Hier ist es, Juli 85,
1: Platz 22,
0: Godley und Cream.

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0: Heute das Jahr 1985.
1: Platz 21.

0: 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Im Juli 85 bei uns.
1: Platz 21.
0: The Heat is On. Großartig, natürlich, aus dem Film Beverly Hills Cop.
2: Was wollen Sie? Nur mit denen reden. Als wir uns das letzte Mal getroffen haben, hatte ich dazu keine Chance.
3: Ich habe Ihnen nicht das Geringste zu sagen.
2: Cool, Baby, werde ich eben reden.
0: Eddie Murphy in seiner Paraderolle als der ständig Sprüche klopfende Detective Axel Foley haben sich 85 über 4 Millionen Leute im Kino angesehen. Auch der Soundtrack, einfach legendär. Und darauf war nicht nur... The Heat is On. Kommt noch, Geduld.
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0: Jetzt freue ich mich wieder besonders über Nena. Das war 1985 ihr einziger Top 10 Hit bei uns. Komisch, denn sonst hatte sie gern mal 3 bis 4 Stück pro Jahr. Und ihre erste große Zeit war

0: Die Brüder James, Al, Mark und Randy zusammen mit ihrer Schwester Bunny aus Detroit kam die Truppe. In Amerika hatten die eine knappe Handvoll Hits, bei uns nur dieses One-Hit-Wonder. Im Juli 85,
1: Platz 19,
0: Rhythm of the Night, Debash. Nein, immer noch nicht der Fisch.
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0: Jetzt die amerikanischen City-Popper Anymotion. Das hier war ihr großes Debüt. Brandneu damals wurde ein Riesenhit. Juli 85.
1: Platz 18.
0: Anymotion. Obsession.

0: aufgenommen übrigens in den Hansa-Studios in Berlin, in den legendären Hansa-Studios. Der charismatische Sänger Fish mit seiner großartigen Band Marillion aus England im Juli 85.
1: Platz 17.
0: Kaylee.
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0: Das war der erste Track aus seinem neuen Album damals, Born in the USA. Und der Track wurde sein erster großer Single-Hit bei uns. Im Juli 85.
1: Platz 16.
0: Klar, Bruce Springsteen. I'm on fire.

0: 85 bei uns.
1: Platz 15.
0: Around My Dream. Mittendrin in den 25 größten Single-Hits in der Woche ab dem 1. Juli 1985.
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0: Das mache ich hier jede Woche für euch. Gibt immer genau die aktuelle Zeit aus einem Jahr in den 80ern. Immer ein anderes Jahr, aber immer die kompletten Top 25. Jetzt sind die Pop aus Hamburg. Das sind Michael Kretu, Vicky Tarach und Tissy Tears. Sie waren Moti Special. Das war schon ihr zweiter großer Hit damals. Juli

0: typische 80er. Topierte Haare hatte sie, Stirnbart oben und immer bestens gelaunt. Aus Hoboken, New Jersey kam sie, Pia Zadora. Habt ihr das Video mal gesehen? Da tanzt sie mit einem Haufen fast nackter Jungs. Und sie wollte wahrscheinlich einem von diesen gut aussehenden Kerlen klar machen, dass sie mit ihm ihr kleines Stück vom Himmel gefunden hat. Little Bit of Heaven. Im Juli 85 bei uns.
1: Platz 13.
0: Glückwunsch an Pia Zadora.
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0: Jetzt die meistverkaufte Single des gesamten Jahres 85. Dieser Song blieb 7 Wochen lang auf Platz 1 bei uns und insgesamt über 7 Monate in den Charts. Im Juli 85 immer noch dabei auf
1: Platz 12.
0: Aus der Steiermark, genau, das ist die Band Opus. Jetzt fliegt hier die Kuh. Das ist ihr Superkracher.

0: Riesenhit aus dem Bond-Film.
1: James Bond 007 im Angesicht des Todes.
0: Riesennummer von Simon Le Bon und seinen Duran Duran im Juli 85 bei uns.
2: Platz 11.
0: A View to a Kill.
2: Und jetzt die Top 10.
3: 1985.
0: Die Jungs hier, die wussten, wie der Hase läuft, Leute. Wie das Leben funktioniert. 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

0: 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Weiter mit den Originalcharts aus 85. Jetzt. Hey, die Simple Minds. Toll.
1: Platz 9.

0: ist der legendäre Song aus der Schlussszene des Films Breakfast Club im Juli 85.
1: Platz 9.
0: Simple Minds mit Don't You Forget About Me. Breakfast Club, lang nicht gesehen, oder? Komm, wir hören nochmal rein.
2: Ihr habt genau 8 Stunden und 45 Minuten Zeit, um über euer schlechtes Benehmen nachzudenken.
3: Ein Schlaukopf, eine Schönheit, ein Muskelprotz, ein Freak und eine Ausgeflippte.
4: Es ist doch nicht zu fassen, dass ich hierher kommen musste.
3: Bevor dieser Tag zu Ende geht, werden sie alle Regeln verletzen.
5: Mädchen können den Rauch nicht drin behalten. Da liegt es.
3: Ihre Seelen entblößen.
6: Ich bin eine Nymphomanin.
7: Wissen deine Eltern was davon?
3: Einiges riskieren.
8: Es ist ein starkes Gefühl, wenn es einem dreckig geht, oder?
3: Und sich so nahe kommen, wie sie es nicht.

0: nicht im Traum für möglich gehalten hätten.
1: Warum hast du das getan?
2: Ja, was glaubst du wohl?
0: Breakfast Club.
3: Ein echter Kultfilm, coole Story. Fünf Schüler, die wirklich einfach überhaupt nichts gemeinsam haben. Die müssen an einem Sonnabend in ihrer Highschool nachsitzen. Und das wird zur Erfahrung ihres Lebens. Der Film wurde echt ein super Erfolg. 51 Millionen Dollar hat er eingespielt und gekostet hat er gerade mal 1 Million Dollar. Herzlichen Glückwunsch. Wenn ich ehrlich bin, den habe ich mindestens 10 Mal gesehen, den Film. Ihr doch bestimmt auch, oder? Echt intensiv. Und es waren damals die wichtigsten Jungstars aus Hollywood dabei. In den Hauptrollen Emilio Estevez, der Bruder von Charlie Sheen. Und dann der selbsternannte Rebell Judd Nelson, die rothaarige Ballschönheit Molly Ringwald, das schnuggelige Milchgesicht Anthony Michael Hall und die völlig durchgeknallte Ally Sheedy. Das ist purer 80er-Kult. Der Breakfast Club, 1985, neu bei uns im Kino.
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6: Wissen Sie, das kann ich gleich beantworten. Mit einem klaren Nein, das ist nichts für mich.
5: Hinsetzen, Johnson.
6: Danke, Sir.
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3: Und damals im Juli 85 bei uns auf
4: Platz 8.
3: Depeche Mode mit einem ihrer unglaublich vielen Single-Hits in den 80ern. Shake.

0: Genau so. Feiert die Jugend. Die Zukunft der Welt liegt in den Händen der Kinder. Feiert die Jugend und bringt ihnen Gutes bei. Das war der größte Hit von Rick Springfield bei uns. Juli 85.
1: Platz 7.
0: Celebrate Youth. Heute gibt's nochmal die kompletten Singlecharts, die gesamten Top 25 in der Woche ab dem 1. Juli 85. Eben habe ich auch schon geguckt, was im Kino damals lief. Breakfast Club, großartig. Und gleich checke ich für euch auch noch die Charts aus England und Amerika, genau zur selben Zeit im Juli 85. Volles Programm, so wie jede Woche hier.
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0: Jetzt die irisch-italienische Combo Baltimora. Das war ein echter Italo-Disco.

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0: Heute das Jahr 1985.
2: Platz 5.

0: ist kein One-Hit-Wonder. Das war schon ihr zweiter Superhit. Und am Strich, jede einzelne ihrer ersten fünf Singles erreichte bei uns Platz 1. Der hier natürlich auch. Inzwischen nicht mehr an der Spitze, im Juli 85 noch.
1: Platz 5.
0: Modern Talking und You Can Win If You Want. Jetzt noch ein Riesenerfolg im Sommer und Herbst 85. Der Amerikaner John Anthony und der Deutsche Ralph Thomas mixten zwei Hits aus dem Rocky-Soundtrack zusammen und nannten ihr Werk Theme from Rocky. 21 Wochen lang in unseren Charts dabei, das Duo nannte sich Round One. Juli 85.
1: Platz 4.

0: Großartig, der internationale Superhit von Johann Hölzel aus Wien. Im Juli 85 bei uns.
1: Platz 3.
0: Rock Me, Amadeus.
2: Darfst du mir folgen?
3: Nein.
2: Gut.
0: So schwer ist es doch nicht. Nach Platz 3 kommt jetzt für euch.
1: Platz 2.
0: Ein weiterer Superhit aus dem Film Beverly Hills Cop. Jetzt Axel F.

0: sagenhaft. Einer der Instrumental-Knaller der Welt. Harold Faltermeier im Juli 85 bei uns.
1: Platz 2.
0: Axel F. Ja, und jetzt wollt ihr natürlich wissen, wer damals im Juli 85 auf Platz 1 bei uns war. Und das Gute ist, das sage ich euch auch, aber erst gleich.
1: Gleich Platz 1.
0: Klitzekleine Pause mit den deutschen Charts. Ist ja noch ein bisschen Zeit. Hört mal, was zur selben Zeit in den anderen großen Hitparaden los war.
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0: In dieser Woche im Juli 85. Vergangene Woche ganz oben in den UK Top 40 und diese Woche auch ganz oben in den UK Top 40, die Sister Sledge. Platz 1 in England damals für

0: Spitze der UK Top 40 in dieser Woche im Juli 85, die Sister Sledge und Frankie. Gleich der größte Hit in den deutschen Singlecharts damals in der Woche ab dem 1. Juli 85. Vorher ganz schnell noch
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0: In dieser Woche im Juli 85, das war echt ein großartiges Jahr für Philip, David, Charles, Collins. Genau, unser Phil Collins. Er hatte richtig viele Single-Hits. In Amerika hatte er sogar haufenweise Nummer 1 Songs. Wie zum Beispiel diesen hier.
2: Was

0: Rollins. Großartig. Zu Studio. Okay. Zurück nach Deutschland.
1: Und jetzt Platz 1.
0: Es ist soweit. Wir sind ganz oben angelangt. Mehr geht heute wirklich nicht. Hier ist der Top-Titel in der Woche ab dem 1. Juli 1985. Ein Anti-Kriegshit. Der britische Keyboarder und Produzent Paul sah damals im Fernsehen eine Doku über den Vietnamkrieg. Furchtbare Zeit. Er war sehr berührt. Er wollte was damit machen. Ein Statement setzen. Deshalb kopierte er einige der besonders drastischen Passagen des Sprechers aus der Doku raus. Zum Beispiel sowas wie: Im Zweiten Weltkrieg war das Durchschnittsalter der Soldaten 26. In Vietnam war es 19. Dann legte Paul einen Elektro-Funk-Beat drunter und fertig war der weltweite Super-Anti-Kriegshit. Nummer 1 in 13 Ländern, auch bei uns. Genau in dieser Woche 1985.
1: Platz 1.
0: Paul Hardcastle und der fantastische Song 19. Ciao, bis nächste Woche. Ich bin Olli Weiberg. Hier.

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2: Das sind die Charts aus dem Juli, in dem in London und in Philadelphia das riesige Benefizkonzert Live Aid stattfand. 1,5 Milliarden TV-Zuschauer, Leute, und wir feierten die größten Musikstars der Welt. Jetzt die kompletten Top 25. Aus genau dieser Juliwoche damals, als wäre es gestern gewesen. Kommt mit in die Woche ab dem 1. Juli 85. So klang das damals in den deutschen Singlecharts. Howard, Carpendale, der große Howie. Im Juli 85 bei uns.
5: Platz 25.
2: Shine On, der Reagan von New York.
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2: Weiter mit Farrokh Bulsara. Er kam aus dem Sultanat Sansibar über uns. Jeder Mensch der Welt kennt ihn. Und zwar als Freddie Mercury. Im Juli 85 gab es schon seinen zweiten großen Solo-Hit bei uns. Damals auf
5: Platz 24.
2: Jetzt bei Hamburg 2. I was born to love you.

0: und Take Me Up. Die nächsten beiden, die hatten damals schon allerhand Erfahrung mit Musikvideos gesammelt, denn sie hatten schon The Police, Duran Duran und Frankie Goes to Hollywood tolle Bilderwelten für deren Songs produziert. Und jetzt verpassten sich die britischen Sänger Godley und Cream für ihren eigenen Hit. Ein wirklich grandioses Video. Das kennt ihr bestimmt. Da sieht man so 4 Minuten lang ganz viele Gesichter, eins nach dem anderen, perfekt ineinander übergeblendet, ganz nah, sehr stimmungsvoll. Und zusammen mit diesem grandiosen Song ein regelrechtes Meisterwerk. Hier ist es, Juli 85.
1: Platz 22.
0: Godley und Cream.

0: 2. Im Juli 85 bei uns.
1: Platz 21.
0: The Heat is On. Großartig, natürlich, aus dem Film Beverly Hills Cop.
2: Was wollen Sie? Nur mit denen reden. Als wir das letzte Mal getroffen haben, hatte ich dazu keine Chance.
3: Ich habe Ihnen nicht das Geringste zu sagen.
2: Cool, Baby, werde ich eben reden.
0: Eddie Murphy in seiner Paraderolle als der ständig Sprüche klopfende Detective Axel Foley haben sich 85 über 4 Millionen Leute im Kino angesehen. Auch der Soundtrack, einfach legendär. Und darauf war nicht nur... The Heat is On. Kommt noch, Geduld.
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0: Jetzt freue ich mich wieder besonders über Nena. Das war 1985 ihr einziger Top 10 Hit bei uns. Komisch, denn sonst hatte sie gern mal 3 bis 4 Stück pro Jahr. Und ihre erste große Zeit war vielleicht

0: Brüder James, L, Mark und Randy zusammen mit ihrer Schwester Bunny aus Detroit kam die Truppe. In Amerika hatten die eine knappe Handvoll Hits, bei uns nur dieses One-Hit-Wonder. Im Juli 85,
1: Platz 19,
0: Rhythm of the Night, Debash. Nein, immer noch nicht der Fisch.
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0: Jetzt die amerikanischen City-Popper Anymotion. Das hier war ihr großes Debüt. Brandneu damals wurde ein Riesenhit. Juli 85.
1: Platz 18.
0: Anymotion. Obsession.

0: genommen übrigens in den Hansa-Studios in Berlin, in den legendären Hansa-Studios. Der charismatische Sänger Fish mit seiner großartigen Band Marillion aus England im Juli 85.
1: Platz 17.
0: Kaylee.
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0: Das war der erste Track aus seinem neuen Album damals, Born in the USA. Und der Track wurde sein erster großer Single-Hit bei uns. Im Juli 85.
1: Platz 16.
0: Klar, Bruce Springsteen. I'm on fire. 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

0: Juli 85 bei uns.
1: Platz 15.
0: Around My Dream. Mittendrin in den 25 größten Single-Hits in der Woche ab dem 1. Juli 1985.
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0: Das mache ich hier jede Woche für euch. Gibt immer genau die aktuelle Zeit aus einem Jahr in den 80ern. Immer ein anderes Jahr, aber immer die kompletten Top 25. Jetzt sind die Pop aus Hamburg. Das sind Michael Kretu, Vicky Tarach und Pissy Tears. Sie waren Multi-Special. Das war schon ihr zweiter großer Hit damals. Juli

0: Stirnband oben und immer bestens gelaunt. Aus Hoboken, New Jersey kam sie, Pia Zadora. Habt ihr das Video mal gesehen? Da tanzt sie mit einem Haufen fast nackter Jungs. Und sie wollte wahrscheinlich einem von diesen gut aussehenden Kerlen klar machen, dass sie mit ihm ihr kleines Stück vom Himmel gefunden hat. Little Bit of Heaven. Im Juli 85 bei uns.
1: Platz 13.
0: Glückwunsch an Pia Zadora.
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0: Jetzt die meistverkaufte Single des gesamten Jahres 85. Dieser Song blieb 7 Wochen lang auf Platz 1 bei uns und insgesamt über 7 Monate in den Charts. Im Juli 85 immer noch dabei auf
1: Platz 12.
0: Aus der Steiermark, genau, das ist die Band Opus. Jetzt fliegt hier die Kuh. Das ist ihr Superkracher.

0: Riesenhit aus dem Bond-Film.
1: James Bond 007 im Angesicht des Todes.
0: Riesennummer von Simon Le Bon und seinen Duran Duran im Juli 85 bei uns.
2: Platz 11.
0: A View to a Kill.
2: Und jetzt die Top 10.
3: 1985.
0: Die Jungs hier, die wussten, wie der Hase läuft, Leute. Wie das Leben funktioniert. 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

0: die 25 größten Single-Hits genau dieser Woche im Juli 85. Gleich mit Depeche Mode. Und Rick Springfield ist auch dabei. Großartig. Wisst ihr was? 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Weiter mit den Originalcharts aus 85. Jetzt. Hey, die Simple Minds. Toll.
1: Platz 9.

0: ist der legendäre Song aus der Schlussszene des Films Breakfast Club im Juli 85.
1: Platz 9.
0: Simple Minds mit Don't You Forget About Me. Breakfast Club, lang nicht gesehen, oder? Komm, wir hören nochmal rein.
2: Ihr habt genau 8 Stunden und 45 Minuten Zeit, um über euer schlechtes Benehmen nachzudenken.
3: Ein Schlaukopf, eine Schönheit, ein Muskelprotz, ein Freak und eine Ausgeflippte.
4: Es ist doch nicht zu fassen, dass ich hierher kommen musste.
3: Bevor dieser Tag zu Ende geht, werden sie alle Regeln verletzen.
5: Mädchen können den Rauch nicht drin behalten. Da liegt es.
3: Ihre Seelen entblößen.
6: Ich bin eine Nymphomanin.
7: Wissen deine Eltern was davon?
3: Einiges riskieren.
8: Es ist ein starkes Gefühl, wenn es einem dreckig geht, oder?
3: Und sich so nahe kommen, wie sie es nicht im Traum für möglich gehalten hätten.
8: Warum hast du das getan?
6: Na, was glaubst du wohl?
3: Oh. Breakfast Club.
0: Ein echter Kultfilm, coole Story. 5 Schüler, die wirklich einfach überhaupt nichts gemeinsam haben. Die müssen an einem Sonnabend in ihrer Highschool nachsitzen. Und das wird zur Erfahrung ihres Lebens. Der Film wurde echt ein super Erfolg. 51 Millionen Dollar hat er eingespielt und gekostet hat er gerade mal 1 Million Dollar. Herzlichen Glückwunsch. Wenn ich ehrlich bin, den habe ich mindestens 10 Mal gesehen, den Film. Ihr doch bestimmt auch, oder? Echt intensiv, und es waren damals die wichtigsten Jungstars aus Hollywood dabei. In den Hauptrollen Emilio Estevez, der Bruder von Charlie Sheen. Und dann der selbsternannte Rebell Judd Nelson, die rothaarige Ballschönheit Molly Ringwald, das schnuggelige Milchgesicht Anthony Michael Hall und die völlig durchgeknallte Ally Sheedy. Das ist purer 80er-Kult. Der Breakfast Club, 1985, neu bei uns im Kino.
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7: Wissen Sie, das kann ich gleich beantworten. Mit einem klaren Nein, das ist nichts für mich.
2: Hinsetzen, Johnson.
7: Danke, Sir.
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0: Und damals im Juli 85 bei uns auf
1: Platz 8.
0: Depeche Mode mit einem ihrer unglaublich vielen Single-Hits in den 80ern. Shake the Disease.

0: Genau so. Feiert die Jugend. Die Zukunft der Welt liegt in den Händen der Kinder. Feiert die Jugend und bringt ihnen Gutes bei. Das war der größte Hit von Rick Springfield bei uns. Juli 85.
1: Platz 7.
0: Celebrate Youth. Heute gibt's nochmal die kompletten Singlecharts, die gesamten Top 25 in der Woche ab dem 1. Juli 85. Eben habe ich auch schon geguckt, was im Kino damals lief. Breakfast Club, großartig. Und gleich checke ich für euch auch noch die Charts aus England und Amerika, genau zur selben Zeit im Juli 85. Volles Programm, so wie jede Woche hier.
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0: Jetzt die irisch-italienische Combo Baltimora. Das war ein echter Italo-Disco-Superhit damals. Im Juli 85 in

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0: Heute das Jahr 1985.
1: Platz 5.

0: Song war klar, das ist kein One-Hit-Wonder. Das war schon ihr zweiter Superhit. Und am Strich, jede einzelne ihrer ersten fünf Singles erreichte bei uns Platz 1. Der hier natürlich auch. Inzwischen nicht mehr an der Spitze, im Juli 85 noch.
1: Platz 5.
0: Modern Talking und You Can Win If You Want. Jetzt noch ein Riesenerfolg im Sommer und Herbst 85. Der Amerikaner John Anthony und der Deutsche Ralph Thomas mixten zwei Hits aus dem Rocky-Soundtrack zusammen und nannten ihr Werk Theme from Rocky. 21 Wochen lang in unseren Charts dabei. Das Duo nannte sich Round 1. Juli 85.
1: Platz 4.

0: Großartig, der internationale Superhit von Johann Hölzel aus Wien. Im Juli 85 bei uns.
1: Platz 3.
0: Rock Me, Amadeus.
2: Kannst du mir folgen?
3: Nein. Gut.
0: So schwer ist es doch nicht. Nach Platz 3 kommt jetzt für euch.
1: Platz 2.
0: Ein weiterer Superhit aus dem Film Beverly Hills Cop. Jetzt Axel F.

0: sagenhaft. Einer der Instrumental-Knaller der Welt. Harold Faltermeier im Juli 85 bei uns.
1: Platz 2.
0: Axel F. Ja, und jetzt wollt ihr natürlich wissen, wer damals im Juli 85 auf Platz 1 bei uns war. Und das Gute ist, das sage ich euch auch, aber erst gleich.
1: Gleich Platz 1.
0: Klitzekleine Pause mit den deutschen Charts. Ist ja noch ein bisschen Zeit. Hört mal, was zur selben Zeit in den anderen großen Hitparaden los war.
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0: In dieser Woche im Juli 85. Vergangene Woche ganz oben in den UK Top 40 und diese Woche auch ganz oben in den UK Top 40, die Sister Sledge. Platz 1 in England damals für

0: Die Spitze der UK Top 40 in dieser Woche im Juli 85, die Sister Sledge und Frankie. Gleich der größte Hit in den deutschen Singlecharts damals, in der Woche ab dem 1. Juli 85. Vorher ganz schnell noch
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0: In dieser Woche im Juli 85, das war echt ein großartiges Jahr für Philip, David, Charles, Collins. Genau, unser Phil Collins. Richtig viele Single-Hits. In Amerika hatte er sogar haufenweise Nummer 1 Songs. Wie zum Beispiel diesen hier. Was

0: Rollins. Großartig. The Studio. Okay. Zurück nach Deutschland.
1: Und jetzt Platz 1.
0: Es ist soweit. Wir sind ganz oben angelangt. Mehr geht heute wirklich nicht. Hier ist der Top-Titel in der Woche ab dem 1. Juli 1985. Ein Anti-Kriegshit. Der britische Keyboarder und Produzent Paul sah damals im Fernsehen eine Doku über den Vietnamkrieg. Furchtbare Zeit. Er war sehr berührt. Er wollte was damit machen. Ein Statement setzen. Deshalb kopierte er einige der besonders drastischen Passagen des Sprechers aus der Doku raus. Zum Beispiel sowas wie: Im Zweiten Weltkrieg war das Durchschnittsalter der Soldaten 26. In Vietnam war es 19. Dann legte Paul einen Elektro-Funk-Beat drunter und fertig war der weltweite Super-Anti-Kriegshit. Nummer 1 in 13 Ländern, auch bei uns. Genau in dieser Woche 1985.
1: Platz 1.
0: Paul Hardcastle und der fantastische Song 19. Ciao, bis nächste Woche. Ich bin Olli Weiberg. Hier.

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2: Das sind die Charts aus dem Juli, in dem in London und in Philadelphia das riesige Benefizkonzert Live Aid stattfand. 1,5 Milliarden TV-Zuschauer, Leute, und wir feierten die größten Musikstars der Welt. Jetzt die kompletten Top 25. Aus genau dieser Juliwoche damals, als wäre es gestern gewesen. Kommt mit in die Woche ab dem 1. Juli 85. So klang das damals in den deutschen Singlecharts. Howard, Carpendale, der große Howie. Im Juli 85 bei uns.
5: Platz 25.
2: Shine On, der Reagan von New York.
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2: Weiter mit Farrokh Bulsara. Er kam aus dem Sultanat Sansibar über uns. Jeder Mensch der Welt kennt ihn. Und zwar als Freddie Mercury. Im Juli 85 gab es schon seinen zweiten großen Solo-Hit bei uns. Damals auf
5: Platz 24.
2: Jetzt bei Hamburg 2. I was born to love you.

0: und Take Me Up. Die nächsten beiden, die hatten damals schon allerhand Erfahrung mit Musikvideos gesammelt, denn sie hatten schon The Police, Duran Duran und Frankie Goes to Hollywood tolle Bilderwelten für deren Songs produziert. Und jetzt verpassten sich die britischen Sänger Godley und Cream für ihren eigenen Hit. Ein wirklich grandioses Video. Das kennt ihr bestimmt. Da sieht man so 4 Minuten lang ganz viele Gesichter, eins nach dem anderen, perfekt ineinander übergeblendet, ganz nah, sehr stimmungsvoll. Und zusammen mit diesem grandiosen Song ein regelrechtes Meisterwerk. Hier ist es, Juli 85.
1: Platz 22.
0: Godley und Cream.

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1: Platz 21.

0: 2. Im Juli 85 bei uns.
1: Platz 21.
0: The Heat is On. Großartig, natürlich, aus dem Film Beverly Hills Cop.
2: Was wollen Sie? Nur mit denen reden. Als wir das letzte Mal getroffen haben, hatte ich dazu keine Chance.
3: Ich habe Ihnen nicht das Geringste zu sagen.
2: Cool, Baby, werde ich eben reden.
0: Eddie Murphy in seiner Paraderolle als der ständig Sprüche klopfende Detective Axel Foley haben sich 85 über 4 Millionen Leute im Kino angesehen. Auch der Soundtrack, einfach legendär. Und darauf war nicht nur... The Heat is On. Kommt noch, Geduld.
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0: Jetzt freue ich mich wieder besonders über Nena. Das war 1985 ihr einziger Top 10 Hit bei uns. Komisch, denn sonst hatte sie gern mal 3 bis 4 Stück pro Jahr. Gut, ihre erste große Zeit war vielleicht ein bisschen vorbei, aber der hier, der war nochmal ein

0: Depeche. Die Brüder James, Al, Mark und Randy zusammen mit ihrer Schwester Bunny aus Detroit kam die Truppe. In Amerika hatten die eine knappe Handvoll Hits, bei uns nur dieses One-Hit-Wonder. Im Juli 85,
1: Platz 19,
0: Rhythm of the Night, Debash. Nein, immer noch nicht der Fisch.
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0: Jetzt die amerikanischen City-Popper Anymotion. Das hier war ihr großes Debüt. Brandneu damals wurde ein Riesenhit. Juli 85.
1: Platz 18.
0: Anymotion. Obsession.

0: genommen übrigens in den Hansa-Studios in Berlin, in den legendären Hansa-Studios. Der charismatische Sänger Fish mit seiner großartigen Band Marillion aus England im Juli 85.
1: Platz 17.
0: Kaylee.
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0: Das war der erste Track aus seinem neuen Album damals, Born in the USA. Und der Track wurde sein erster großer Single-Hit bei uns. Im Juli 85.
1: Platz 16.
0: Klar, Bruce Springsteen. I'm on fire. Hamburg

0: 85 bei uns.
1: Platz 15.
0: Around My Dream. Mittendrin in den 25 größten Single-Hits in der Woche ab dem 1. Juli 1985.
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0: Das mache ich hier jede Woche für euch. Gibt immer genau die aktuelle Zeit aus einem Jahr in den 80ern. Immer ein anderes Jahr, aber immer die kompletten Top 25. Jetzt sind die Pop aus Hamburg. Das sind Michael Kretu, Dicky Tarach und Pissy Tears. Sie waren Multi-Special. Das war schon ihr zweiter großer Hit damals.

0: Birnbart oben und immer bestens gelaunt. Aus Hoboken, New Jersey kam sie, Pia Zadora. Habt ihr das Video mal gesehen? Da tanzt sie mit einem Haufen fast nackter Jungs. Und sie wollte wahrscheinlich einem von diesen gut aussehenden Kerlen klar machen, dass sie mit ihm ihr kleines Stück vom Himmel gefunden hat. Little Bit of Heaven. Im Juli 85 bei uns.
1: Platz 13.
0: Glückwunsch an Pia Zadora.
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0: Jetzt die meistverkaufte Single des gesamten Jahres 85. Dieser Song blieb 7 Wochen lang auf Platz 1 bei uns und insgesamt über 7 Monate in den Charts. Im Juli 85 immer noch dabei auf
1: Platz 12.
0: Aus der Steiermark, genau, das ist die Band Opus. Jetzt

0: Riesenhit aus dem Bond-Film.
1: James Bond 007 im Angesicht des Todes.
0: Riesennummer von Simon Le Bon und seinen Duran Duran im Juli 85 bei uns.
2: Platz 11.
0: A View to a Kill.
2: Und jetzt die Top 10.
3: 1985.
0: Die Jungs hier, die wussten, wie der Hase läuft, Leute. Wie das Leben funktioniert. 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

0: Die 25 größten Single-Hits genau dieser Woche im Juli 85. Gleich mit Depeche Mode. Und Rick Springfield ist auch dabei. Großartig. 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Weiter mit den Originalcharts aus 85. Jetzt. Hey, die Simple Minds. Toll.
1: Platz 9.

0: Das ist der legendäre Song aus der Schlussszene des Films Breakfast Club im Juli 85.
1: Platz 9.
0: Simple Minds mit Don't You Forget About Me. Breakfast Club, lang nicht gesehen, oder? Komm, wir hören noch mal rein.
2: Ihr habt genau 8 Stunden und 45 Minuten Zeit, um über euer schlechtes Benehmen nachzudenken.
3: Ein Schlaukopf, eine Schönheit, ein Muskelprotz, ein Freak und eine Ausgeflippte.
4: Es ist doch nicht zu fassen, dass ich hierher kommen musste.
3: Bevor dieser Tag zu Ende geht, werden sie alle Regeln verletzen.
5: Mädchen können den Rauch nicht drin behalten. Da liegt es.
3: Ihre Seelen entblößen.
6: Ich bin eine Nymphomanin.
7: Wissen deine Eltern was davon?
3: Einiges riskieren.
8: Es ist ein starkes Gefühl, wenn es einem dreckig geht, oder?
3: Und sich so nahe kommen, wie sie es nicht im Traum für möglich gehalten hätten.
8: Warum hast du das getan?
6: Na, was glaubst du wohl?
3: Oh. Breakfast Club.
0: Ein echter Kultfilm, coole Story. 5 Schüler, die wirklich einfach überhaupt nichts gemeinsam haben. Die müssen an einem Sonnabend in ihrer Highschool nachsitzen. Und das wird zur Erfahrung ihres Lebens. Der Film wurde echt ein super Erfolg. 51 Millionen Dollar hat er eingespielt und gekostet hat er gerade mal 1 Million Dollar. Herzlichen Glückwunsch. Wenn ich ehrlich bin, den habe ich mindestens 10 Mal gesehen, den Film. Ihr doch bestimmt auch, oder? Echt intensiv, und es waren damals die wichtigsten Jungstars aus Hollywood dabei. In den Hauptrollen Emilio Estevez, der Bruder von Charlie Sheen. Und dann der selbsternannte Rebell Judd Nelson, die rothaarige Ballschönheit Molly Ringwald, das schnuggelige Milchgesicht Anthony Michael Hall und die völlig durchgeknallte Ally Sheedy. Das ist purer 80er-Kult. Der Breakfast Club, 1985, neu bei uns im Kino.
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2: Vielleicht bekommen Sie sogar Lust, öfter mal nachzusitzen.
7: Wissen Sie, das kann ich gleich beantworten. Mit einem klaren Nein, das ist nichts für mich.
2: Hinsetzen, Johnson.
7: Danke, Sir.
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0: Und damals im Juli 85 bei uns auf
1: Platz 8.
0: Depeche Mode mit einem ihrer unglaublich vielen Single-Hits in den 80ern. Shake the Disease.

0: Genau so. Feiert die Jugend. Die Zukunft der Welt liegt in den Händen der Kinder. Feiert die Jugend und bringt ihnen Gutes bei. Das war der größte Hit von Rick Springfield bei uns. Juli 85.
1: Platz 7.
0: Celebrate Youth. Heute gibt's nochmal die kompletten Singlecharts, die gesamten Top 25 in der Woche ab dem 1. Juli 85. Eben habe ich auch schon geguckt, was im Kino damals lief. Breakfast Club, großartig. Und gleich checke ich für euch auch noch die Charts aus England und Amerika. Genau zur selben Zeit im Juli 85. Volles Programm, so wie jede Woche hier.
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0: Jetzt die irisch-italienische Combo Baltimora. Das war ein echter Italo-Disco-Superhit damals. Im Juli 85 in unseren Charts.

0: ist kein One-Hit-Wonder. Das war schon ihr zweiter Superhit. Und am Strich, jede einzelne ihrer ersten fünf Singles erreichte bei uns Platz 1. Der hier natürlich auch. Inzwischen nicht mehr an der Spitze, im Juli 85 noch.
1: Platz 5.
0: Modern Talking und You Can Win If You Want. Jetzt noch ein Riesenerfolg im Sommer und Herbst 85. Der Amerikaner John Anthony und der Deutsche Ralph Thomas mixten zwei Hits aus dem Rocky-Soundtrack zusammen und nannten ihr Werk Theme from Rocky. 21 Wochen lang in unseren Charts dabei, das Duo nannte sich Round 1. Juli 85.
1: Platz 4.

0: Großartig, der internationale Superhit von Johann Hölzel aus Wien. Im Juli 85 bei uns.
1: Platz 3.
0: Rock Me, Amadeus.
2: Kannst du mir folgen?
3: Nein. Gut.
0: So schwer ist es doch nicht. Nach Platz 3 kommt jetzt für euch.
1: Platz 2.
0: Ein weiterer Superhit aus dem Film Beverly Hills Cop. Jetzt Axel F.

0: Sagenhaft. Einer der Instrumental-Knaller der Welt. Harold Faltermeier im Juli 85 bei uns.
1: Platz 2.
0: Axel F. Ja, und jetzt wollt ihr natürlich wissen, wer damals im Juli 85 auf Platz 1 bei uns war. Und das Gute ist, das sage ich euch auch, aber erst gleich.
1: Gleich Platz 1.
0: Klitzekleine Pause mit den deutschen Charts. Ist ja noch ein bisschen Zeit. Hört mal, was zur selben Zeit in den anderen großen Hitparaden los war.
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0: In dieser Woche im Juli 85. Vergangene Woche ganz oben in den UK Top 40 und diese Woche auch ganz oben in den UK Top 40, die Sister Sledge. Platz 1 in England damals für

0: Spitze der UK Top 40 in dieser Woche im Juli 85, die Sister Sledge und Frankie. Gleich der größte Hit in den deutschen Singlecharts damals, in der Woche ab dem 1. Juli 85. Vorher ganz schnell noch
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0: In dieser Woche im Juli 85, das war echt ein großartiges Jahr für Philip, David, Charles, Collins. Genau, unser Phil Collins. Hatte richtig viele Single-Hits. In Amerika hatte er sogar haufenweise Nummer 1 Songs. Wie zum Beispiel diesen hier.

0: Talent. Großartig. Studio. Okay. Zurück nach Deutschland.
1: Und jetzt Platz 1.
0: Es ist soweit. Wir sind ganz oben angelangt. Mehr geht heute wirklich nicht. Hier ist der Top-Titel in der Woche ab dem 1. Juli 1985. Ein Anti-Kriegshit. Der britische Keyboarder und Produzent Paul sah damals im Fernsehen eine Doku über den Vietnamkrieg. Furchtbare Zeit. Er war sehr berührt. Er wollte was damit machen. Ein Statement setzen. Deshalb kopierte er einige der besonders drastischen Passagen des Sprechers aus der Doku raus. Zum Beispiel sowas wie: Im Zweiten Weltkrieg war das Durchschnittsalter der Soldaten 26. In Vietnam war es 19. Dann legte Paul einen Elektro-Funk-Beat drunter und fertig war der weltweite Super-Anti-Kriegshit. Nummer 1 in 13 Ländern, auch bei uns. Genau in dieser Woche 1985.
1: Platz 1.
0: Paul Hardcastle und der fantastische Song 19. Ciao, bis nächste Woche. Ich bin Olli Weiberg. Hier.

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2: Das sind die Charts aus dem Juli, in dem in London und in Philadelphia das riesige Benefizkonzert Live Aid stattfand. 1,5 Milliarden TV-Zuschauer, Leute, und wir feierten die größten Musikstars der Welt. Jetzt die kompletten Top 25. Aus genau dieser Juliwoche damals, als wäre es gestern gewesen. Kommt mit in die Woche ab dem 1. Juli 85. So klang das damals in den deutschen Singlecharts. Howard, Carpendale, der große Howie. Im Juli 85 bei uns.
5: Platz 25.
2: Shine On, der Reagan von New York.
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2: Weiter mit Farrokh Bulsara. Er kam aus dem Sultanat Sansibar über uns. Jeder Mensch der Welt kennt ihn. Und zwar als Freddie Mercury. Im Juli 85 gab es schon seinen zweiten großen Solo-Hit bei uns. Damals auf
5: Platz 24.
2: Jetzt bei Hamburg 2. I was born to love you.

0: und Take Me Up. Die nächsten beiden, die hatten damals schon allerhand Erfahrung mit Musikvideos gesammelt, denn sie hatten schon The Police, Duran Duran und Frankie Goes to Hollywood tolle Bilderwelten für deren Songs produziert. Und jetzt verpassten sich die britischen Sänger Godley und Cream für ihren eigenen Hit. Ein wirklich grandioses Video. Das kennt ihr bestimmt. Da sieht man so 4 Minuten lang ganz viele Gesichter, eins nach dem anderen, perfekt ineinander übergeblendet, ganz nah, sehr stimmungsvoll. Und zusammen mit diesem grandiosen Song ein regelrechtes Meisterwerk. Hier ist es, Juli 85.
1: Platz 22.
0: Godley und Cream.

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0: Heute das Jahr 1985.
1: Platz 21.

0: 2. Im Juli 85 bei uns.
1: Platz 21.
0: The Heat is On. Großartig, natürlich, aus dem Film Beverly Hills Cop.
2: Was wollen Sie? Nur mit Ihnen reden. Als wir das letzte Mal getroffen haben, hatte ich dazu keine Chance.
3: Ich habe Ihnen nicht das Geringste zu sagen.
2: Cool, Baby, werde ich eben reden.
0: Eddie Murphy in seiner Paraderolle als der ständig Sprüche klopfende Detective Axel Foley haben sich 85 über 4 Millionen Leute im Kino angesehen. Auch der Soundtrack, einfach legendär. Und darauf war nicht nur... The Heat is On. Kommt noch, Geduld.
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0: Jetzt freue ich mich wieder besonders über Nena. Das war 1985 ihr einziger Top-10-Hit bei uns. Komisch, denn sonst hatte sie gern mal 3 bis 4 Stück pro Jahr. Gut, ihre erste große Zeit war vielleicht...

0: Die Brüder James, Al, Mark und Randy zusammen mit ihrer Schwester Bunny aus Detroit kam die Truppe. In Amerika hatten die eine knappe Handvoll Hits, bei uns nur dieses One-Hit-Wonder. Im Juli 85,
1: Platz 19,
0: Rhythm of the Night, Debash. Nein, immer noch nicht der Fisch.
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0: Jetzt die amerikanischen City-Popper Anymotion. Das hier war ihr großes Debüt. Brandneu damals wurde ein Riesenhit. Juli 85.
1: Platz 18.
0: Anymotion. Obsession. Hamburg.

0: aufgenommen übrigens in den Hansa-Studios in Berlin, in den legendären Hansa-Studios. Der charismatische Sänger Fish mit seiner großartigen Band Marillion aus England im Juli 85.
1: Platz 17.
0: Kaylee.
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0: Das war der erste Track aus seinem neuen Album damals, Born in the USA. Und der Track wurde sein erster großer Single-Hit bei uns. Im Juli 85.
1: Platz 16.
0: Klar, Bruce Springsteen. I'm on fire. 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

0: Juli 85 bei uns.
1: Platz 15.
0: Around My Dream. Mittendrin in den 25 größten Single-Hits in der Woche ab dem 1. Juli 1985.
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0: Das mache ich hier jede Woche für euch. Gibt immer genau die aktuelle Zeit aus einem Jahr in den 80ern. Immer ein anderes Jahr, aber immer die kompletten Top 25. Jetzt sind die Pop aus Hamburg. Das sind Michael Kretu, Dicky Tarach und Pissy Tears. Sie waren Moti Special. Das war schon ihr zweiter großer Hit damals.

0: Stirnband oben und immer bestens gelaunt. Aus Hoboken, New Jersey kam sie, Pia Zadora. Habt ihr das Video mal gesehen? Da tanzt sie mit einem Haufen fast nackter Jungs. Und sie wollte wahrscheinlich einem von diesen gut aussehenden Kerlen klar machen, dass sie mit ihm ihr kleines Stück vom Himmel gefunden hat. Little Bit of Heaven. Im Juli 85 bei uns.
1: Platz 13.
0: Glückwunsch an Pia Zadora.
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0: Jetzt die meistverkaufte Single des gesamten Jahres 85. Dieser Song blieb 7 Wochen lang auf Platz 1 bei uns und insgesamt über 7 Monate in den Charts. Im Juli 85 immer noch dabei auf
1: Platz 12.
0: Aus der Steiermark, genau, das ist die Band Opus. Jetzt fliegt hier die Kuh. Das ist ihr Superkracher.

0: Riesenhit aus dem Bond-Film.
1: James Bond 007 im Angesicht des Todes.
0: Riesennummer von Simon Le Bon und seinen Duran Duran im Juli 85 bei uns.
2: Platz 11.
0: A View to a Kill.
2: Und jetzt die Top 10.
3: 1985.
0: Die Jungs hier, die wussten, wie der Hase läuft, Leute. Wie das Leben funktioniert. 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

0: Die 25 größten Single-Hits genau dieser Woche im Juli 85. Gleich mit Depeche Mode. Und Rick Springfield ist auch dabei. Großartig. 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Weiter mit den Originalcharts aus 85. Jetzt. Hey, die Simple Minds. Toll.
1: Platz 9.

0: ist der legendäre Song aus der Schlussszene des Films Breakfast Club im Juli 85.
1: Platz 9.
0: Simple Minds mit Don't You Forget About Me. Breakfast Club, lang nicht gesehen, oder? Komm, wir hören nochmal rein.
2: Ihr habt genau 8 Stunden und 45 Minuten Zeit, um über euer schlechtes Benehmen nachzudenken.
3: Ein Schlaukopf, eine Schönheit, ein Muskelprotz, ein Freak und eine Ausgeflippte.
4: Es ist doch nicht zu fassen, dass ich hierher kommen musste.
3: Bevor dieser Tag zu Ende geht, werden sie alle Regeln verletzen.
5: Mädchen können den Rauch nicht drin behalten. Daran liegt es.
3: Ihre Seelen entblößen.
6: Ich bin eine Nymphomanin.
7: Wissen deine Eltern was davon?
3: Einiges riskieren.
8: Es ist ein starkes Gefühl, wenn es einem dreckig geht, oder?
3: Und sich so nahe kommen, wie sie es nicht im Traum für möglich gehalten hätten.
8: Warum hast du das getan?
6: Na, was glaubst du wohl?
3: Oh. Breakfast Club.
0: Ein echter Kultfilm, coole Story. 5 Schüler, die wirklich einfach überhaupt nichts gemeinsam haben. Die müssen an einem Sonnabend in ihrer Highschool nachsitzen. Und das wird zur Erfahrung ihres Lebens. Der Film wurde echt ein super Erfolg. 51 Millionen Dollar hat er eingespielt und gekostet hat er gerade mal 1 Million Dollar. Herzlichen Glückwunsch. Wenn ich ehrlich bin, den habe ich mindestens 10 Mal gesehen, den Film. Ihr doch bestimmt auch, oder? Echt intensiv, und es waren damals die wichtigsten Jungstars aus Hollywood dabei. In den Hauptrollen Emilio Estevez, der Bruder von Charlie Sheen. Und dann der selbsternannte Rebell Judd Nelson, die rothaarige Ballschönheit Molly Ringwald, das schnuggelige Milchgesicht Anthony Michael Hall und die völlig durchgeknallte Ally Sheedy. Das ist purer 80er-Kult. Der Breakfast Club, 1985, neu bei uns im Kino.
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2: Vielleicht bekommen Sie sogar Lust, öfter mal nachzusitzen.
7: Wissen Sie, das kann ich gleich beantworten. Mit einem klaren Nein, das ist nichts für mich.
2: Hinsetzen, Johnson.
7: Danke, Sir.
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0: Und damals im Juli 85 bei uns auf
1: Platz 8.
0: Depeche Mode mit einem ihrer unglaublich vielen Single-Hits in den 80ern. Shake.

0: Genau so. Feiert die Jugend. Die Zukunft der Welt liegt in den Händen der Kinder. Feiert die Jugend und bringt ihnen Gutes bei. Das war der größte Hit von Rick Springfield bei uns. Juli 85.
1: Platz 7.
0: Celebrate Youth. Heute gibt's nochmal die kompletten Singlecharts, die gesamten Top 25 in der Woche ab dem 1. Juli 85. Eben habe ich auch schon geguckt, was im Kino damals lief. Breakfast Club, großartig. Und gleich checke ich für euch auch noch die Charts aus England und Amerika, genau zur selben Zeit im Juli 85. Volles Programm, so wie jede Woche hier.
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0: Jetzt die irisch-italienische Combo Baltimora. Das war ein echter Italo-Disco-Superhit damals. Im Juli 85.

0: ist kein One-Hit-Wonder. Das war schon ihr zweiter Superhit. Und am Strich, jede einzelne ihrer ersten fünf Singles erreichte bei uns Platz 1. Der hier natürlich auch. Inzwischen nicht mehr an der Spitze, im Juli 85 noch.
1: Platz 5.
0: Modern Talking und You Can Win If You Want. Jetzt noch ein Riesenerfolg im Sommer und Herbst 85. Der Amerikaner John Anthony und der Deutsche Ralph Thomas mixten zwei Hits aus dem Rocky-Soundtrack zusammen und nannten ihr Werk Theme from Rocky. 21 Wochen lang in unseren Charts dabei, das Duo nannte sich Round One. Juli 85.
1: Platz 4.

0: großartig, der internationale Superhit von Johann Hölzel aus Wien. Im Juli 85 bei uns.
1: Platz 3.
0: Rock Me, Amadeus.
2: Kannst du mir folgen?
3: Nein. Gut.
0: So schwer ist es doch nicht. Nach Platz 3 kommt jetzt für euch.
1: Platz 2.
0: Ein weiterer Superhit aus dem Film Beverly Hills Cop. Jetzt Axel F.

0: Märchenhaft. Einer der Instrumental-Knaller der Welt. Harold Faltermeier im Juli 85 bei uns.
1: Platz 2.
0: Axel F. Ja, und jetzt wollt ihr natürlich wissen, wer damals im Juli 85 auf Platz 1 bei uns war. Und das Gute ist, das sage ich euch auch, aber erst gleich.
1: Gleich Platz 1.
0: Klitzekleine Pause mit den deutschen Charts, ist ja noch ein bisschen Zeit. Hört mal, was zur selben Zeit in den anderen großen Hitparaden los war.
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0: In dieser Woche im Juli 85. Vergangene Woche ganz oben in den UK Top 40 und diese Woche auch ganz oben in den UK Top 40, die Sister Sledge. Platz 1 in England damals für

0: Spitze der UK Top 40 in dieser Woche im Juli 85, die Sister Sledge und Frankie. Gleich der größte Hit in den deutschen Singlecharts damals in der Woche ab dem 1. Juli 85. Vorher ganz schnell noch
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0: In dieser Woche im Juli 85, das war echt ein großartiges Jahr für Philip, David, Charles, Collins. Genau, unser Phil Collins. Hatte richtig viele Single-Hits. In Amerika hatte er sogar haufenweise Nummer 1 Songs. Wie zum Beispiel diesen hier.

0: Collins. Großartig. Zu Studio. Okay. Zurück nach Deutschland.
1: Und jetzt Platz 1.
0: Es ist soweit. Wir sind ganz oben angelangt. Mehr geht heute wirklich nicht. Hier ist der Top-Titel in der Woche ab dem 1. Juli 1985. Ein Anti-Kriegshit. Der britische Keyboarder und Produzent Paul sah damals im Fernsehen eine Doku über den Vietnamkrieg. Furchtbare Zeit. Er war sehr berührt. Er wollte was damit machen. Ein Statement setzen. Deshalb kopierte er einige der besonders drastischen Passagen des Sprechers aus der Doku raus. Zum Beispiel sowas wie: Im Zweiten Weltkrieg war das Durchschnittsalter der Soldaten 26. In Vietnam war es 19. Dann legte Paul einen Elektro-Funk-Beat drunter und fertig war der weltweite Super-Anti-Kriegshit. Nummer 1 in 13 Ländern, auch bei uns. Genau in dieser Woche 1985.
1: Platz 1.
0: Paul Hardcastle und der fantastische Song 19. Ciao, bis nächste Woche. Ich bin Olli Weiberg. Hier.

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2: Heute hätte ich ja wirklich unheimlich gerne live aus der Wembley Arena gesendet. 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

0: jetzt die kompletten Top 25. Aus genau dieser Juliwoche damals, als wäre es gestern gewesen. Kommt mit in die Woche ab dem 1. Juli 85. So klang das damals in den deutschen Singlecharts. Howard Carpendale. Der große Howie. Im Juli 85 bei uns.
1: Platz 25.
0: Shine On, der Reagan von New York.
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0: Weiter mit Farrokh Bulsara. Er kam aus dem Sultanat Sansibar über uns. Jeder Mensch der Welt kennt ihn. Und zwar als Freddie Mercury. Im Juli 85 gab's schon seinen zweiten großen Solo-Hit bei uns. Damals auf
1: Platz 24.
0: Jetzt bei Hamburg 2. I was born to love you.

0: und Take Me Up. Die nächsten beiden, die hatten damals schon allerhand Erfahrung mit Musikvideos gesammelt, denn sie hatten schon The Police, Duran Duran und Frankie Goes to Hollywood tolle Bilderwelten für deren Songs produziert. Und jetzt verpassten sich die britischen Sänger Godley und Cream für ihren eigenen Hit. Ein wirklich grandioses Video. Das kennt ihr bestimmt. Da sieht man so 4 Minuten lang ganz viele Gesichter, eins nach dem anderen, perfekt ineinander übergeblendet, ganz nah, sehr stimmungsvoll. Und zusammen mit diesem grandiosen Song ein regelrechtes Meisterwerk. Hier ist es, Juli 85,
1: Platz 22,
0: Godley und Cream und

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1: Platz 21.

0: im Juli 85 bei uns.
1: Platz 21.
0: The Heat is On. Großartig, natürlich, aus dem Film Beverly Hills Cop.
2: Was wollen Sie? Nur mit Ihnen reden. Als wir das letzte Mal getroffen haben, hatte ich dazu keine Chance.
3: Ich habe Ihnen nicht das Geringste zu sagen.
2: Cool, Baby, werde ich eben reden.
0: Eddie Murphy in seiner Paraderolle als der ständig Sprüche klopfende Detective Axel Foley haben sich 85 über 4 Millionen Leute im Kino angesehen. Auch der Soundtrack, einfach legendär. Und darauf war nicht nur The Heat is On. Kommt noch, Geduld.
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0: Jetzt freue ich mich wieder besonders über Nena. Das war 1985 ihr einziger Top 10 Hit bei uns. Komisch, denn sonst hatte sie gern mal 3 bis 4 Stück pro Jahr. Gut, ihre erste große Zeit war vielleicht ein bisschen vorbei, aber der hier, der war nochmal ein richtiger Banger. Juli 85.
1: Platz 20.

0: Tippage. Die Brüder James, Al, Mark und Randy zusammen mit ihrer Schwester Bunny aus Detroit kam die Truppe. In Amerika hatten die eine knappe Handvoll Hits, bei uns nur dieses One-Hit-Wonder. Im Juli 85,
1: Platz 19,
0: Rhythm of the Night, Debash. Nein, immer noch nicht der Fisch.
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0: Jetzt die amerikanischen City-Popper Anymotion. Das hier war ihr großes Debüt. Brandneu damals wurde ein Riesenhit. Juli 85.
1: Platz 18.
0: Anymotion. Obsession.

0: genommen übrigens in den Hansa-Studios in Berlin, in den legendären Hansa-Studios. Der charismatische Sänger Fish mit seiner großartigen Band Marillion aus England im Juli 85.
1: Platz 17.
0: Kaylee.
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0: Das war der erste Track aus seinem neuen Album damals, Born in the USA. Und der Track wurde sein erster großer Single-Hit bei uns. Im Juli 85.
1: Platz 16.
0: Klar, Bruce Springsteen. I'm on fire.

0: 85 bei uns.
1: Platz 15.
0: Around My Dream. Mittendrin in den 25 größten Single-Hits in der Woche ab dem 1. Juli 1985.
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0: Das mache ich hier jede Woche für euch. Gibt immer genau die aktuelle Zeit aus einem Jahr in den 80ern. Immer ein anderes Jahr, aber immer die kompletten Top 25. Jetzt sind die Pop aus Hamburg. Das sind Michael Cretu, Dicky Tarach und Pissy Tears. Sie waren Multi-Special. Das war schon der zweite großer Hit damals.

0: Fernbahn oben und immer bestens gelaunt. Aus Hoboken, New Jersey kam sie, Pia Zadora. Habt ihr das Video mal gesehen? Da tanzt sie mit einem Haufen fast nackter Jungs. Und sie wollte wahrscheinlich einem von diesen gut aussehenden Kerlen klar machen, dass sie mit ihm ihr kleines Stück vom Himmel gefunden hat. Little Bit of Heaven. Im Juli 85 bei uns.
1: Platz 13.
0: Glückwunsch an Pia Zadora.
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0: Jetzt die meistverkaufte Single des gesamten Jahres 85. Dieser Song blieb 7 Wochen lang auf Platz 1 bei uns und insgesamt über 7 Monate in den Charts. Im Juli 85 immer noch dabei auf
1: Platz 12.
0: Aus der Steiermark, genau, das ist die Band Opus. Jetzt

0: Riesenhit aus dem Bond-Film.
1: James Bond 007 im Angesicht des Todes.
0: Riesennummer von Simon Le Bon und seinen Duran Duran im Juli 85 bei uns.
2: Platz 11.
0: A View to a Kill.
2: Und jetzt die Top 10.
3: 1985.
0: Die Jungs hier, die wussten, wie der Hase läuft, Leute. Wie das Leben funktioniert. Sie sangen, du bist eine Frau.

0: die 25 größten Single-Hits genau dieser Woche im Juli 85. Gleich mit Depeche Mode und Rick Springfield ist auch dabei. Großartig. 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Weiter mit den Originalcharts aus 85. Jetzt. Hey, die Simple Minds. Toll.
1: Platz 9.

0: Das ist der legendäre Song aus der Schlussszene des Films Breakfast Club im Juli 85.
1: Platz 9.
0: Simple Minds mit Don't You Forget About Me. Breakfast Club, lang nicht gesehen, oder? Komm, wir hören nochmal rein.
2: Ihr habt genau 8 Stunden und 45 Minuten Zeit, um über euer schlechtes Benehmen nachzudenken.
3: Ein Schlaukopf, eine Schönheit, ein Muskelprotz, ein Freak und eine Ausgeflippte.
4: Es ist doch nicht zu fassen, dass ich hierher kommen musste.
3: Bevor dieser Tag zu Ende geht, werden sie alle Regeln verletzen.
5: Mädchen können den Rauch nicht drin behalten. Da liegt es.
3: Ihre Seelen entblößen.
6: Ich bin eine Nymphomanin.
7: Wissen deine Eltern was davon?
3: Einiges riskieren.
8: Es ist ein starkes Gefühl, wenn es einem dreckig geht, oder?
3: Und sich so nahe kommen, wie sie es nicht im Traum für möglich gehalten hätten.
8: Warum hast du das getan?
6: Na, was glaubst du wohl?
3: Oh. Breakfast Club.
0: Ein echter Kultfilm, coole Story. 5 Schüler, die wirklich einfach überhaupt nichts gemeinsam haben. Die müssen an einem Sonnabend in ihrer Highschool nachsitzen. Und das wird zur Erfahrung ihres Lebens. Der Film wurde echt ein super Erfolg. 51 Millionen Dollar hat er eingespielt und gekostet hat er gerade mal 1 Million Dollar. Herzlichen Glückwunsch. Wenn ich ehrlich bin, den habe ich mindestens 10 Mal gesehen, den Film. Ihr doch bestimmt auch, oder? Echt intensiv, und es waren damals die wichtigsten Jungstars aus Hollywood dabei. In den Hauptrollen Emilio Estevez, der Bruder von Charlie Sheen. Und dann der selbsternannte Rebell Judd Nelson, die rothaarige Ballschönheit Molly Ringwald, das schnuggelige Milchgesicht Anthony Michael Hall und die völlig durchgeknallte Ally Sheedy. Das ist purer 80er-Kult. Der Breakfast Club, 1985, neu bei uns im Kino.
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2: Vielleicht bekommen Sie sogar Lust, öfter mal nachzusitzen.
7: Wissen Sie, das kann ich gleich beantworten. Mit einem klaren Nein, das ist nichts für mich.
2: Hinsetzen, Johnson.
7: Danke, Sir.
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0: Und damals im Juli 85 bei uns auf
1: Platz 8.
0: Depeche Mode mit einem ihrer unglaublich vielen Single-Hits in den 80ern. Shake the DC.

0: Genau so. Feiert die Jugend. Die Zukunft der Welt liegt in den Händen der Kinder. Feiert die Jugend und bringt ihnen Gutes bei. Das war der größte Hit von Rick Springfield bei uns. Juli 85.
1: Platz 7.
0: Celebrate Youth. Heute gibt's nochmal die kompletten Singlecharts, die gesamten Top 25 in der Woche ab dem 1. Juli 85. Eben habe ich auch schon geguckt, was im Kino damals lief. Breakfast Club, großartig. Und gleich checke ich für euch auch noch die Charts aus England und Amerika, genau zur selben Zeit im Juli 85. Volles Programm, so wie jede Woche hier.
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0: Jetzt die irisch-italienische Combo Baltimora. Das war ein echter Italo-Disco

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1: Platz 5.

0: ist kein One-Hit-Wonder. Das war schon ihr zweiter Superhit. Und am Strich, jede einzelne ihrer ersten fünf Singles erreichte bei uns Platz 1. Der hier natürlich auch. Inzwischen nicht mehr an der Spitze, im Juli 85 noch.
1: Platz 5.
0: Modern Talking und You Can Win If You Want. Jetzt noch ein Riesenerfolg im Sommer und Herbst 85. Der Amerikaner John Anthony und der Deutsche Ralf Thomas mixten zwei Hits aus dem Rocky-Soundtrack zusammen und nannten ihr Werk Theme from Rocky. 21 Wochen lang in unseren Charts dabei, das Duo nannte sich Round One. Juli 85.
1: Platz 4.

0: großartig. Der internationale Superhit von Johann Hölzel aus Wien. Im Juli 85 bei uns.
1: Platz 3.
0: Rock Me, Amadeus.
2: Kannst du mir folgen?
3: Nein.
2: Gut.
0: So schwer ist es doch nicht. Nach Platz 3 kommt jetzt für euch
1: Platz 2.
0: Ein weiterer Superhit aus dem Film Beverly Hills Cop. Jetzt Excel.

0: sagenhaft. Einer der Instrumental-Knaller der Welt. Harold Faltermeier im Juli 85 bei uns.
1: Platz 2.
0: Axel F. Ja, und jetzt wollt ihr natürlich wissen, wer damals im Juli 85 auf Platz 1 bei uns war. Und das Gute ist, das sage ich euch auch, aber erst gleich.
1: Gleich Platz 1.
0: Klitzekleine Pause mit den deutschen Charts, ist ja noch ein bisschen Zeit. Hört mal, was zur selben Zeit in den anderen großen Hitparaden los war.
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0: In dieser Woche im Juli 85. Vergangene Woche ganz oben in den UK Top 40 und diese Woche auch ganz oben in den UK Top 40, die Sister Sledge. Platz 1 in England damals für

0: Die Spitze der UK Top 40 in dieser Woche im Juli 85, die Sister Sledge und Frankie. Gleich der größte Hit in den deutschen Singlecharts damals, in der Woche ab dem 1. Juli 85. Vorher ganz schnell noch
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0: In dieser Woche im Juli 85, das war echt ein großartiges Jahr für Philip, David, Charles, Collins. Genau, unser Phil Collins. Hatte richtig viele Single-Hits. In Amerika hatte er sogar haufenweise Nummer 1 Songs. Wie zum Beispiel diesen hier. Was für

0: Collins. Großartig. Zu Studio. Okay. Zurück nach Deutschland.
1: Und jetzt Platz 1.
0: Es ist soweit. Wir sind ganz oben angelangt. Mehr geht heute wirklich nicht. Hier ist der Top-Titel in der Woche ab dem 1. Juli 1985. Ein Anti-Kriegshit. Der britische Keyboarder und Produzent Paul sah damals im Fernsehen eine Doku über den Vietnamkrieg. Furchtbare Zeit. Er war sehr berührt. Er wollte was damit machen. Ein Statement setzen. Deshalb kopierte er einige der besonders drastischen Passagen des Sprechers aus der Doku raus. Zum Beispiel sowas wie: Im Zweiten Weltkrieg war das Durchschnittsalter der Soldaten 26. In Vietnam war es 19. Dann legte Paul einen Elektro-Funk-Beat drunter und fertig war der weltweite Super-Anti-Kriegshit. Nummer 1 in 13 Ländern, auch bei uns. Genau in dieser Woche 1985.
1: Platz 1.
0: Paul Hardcastle und der fantastische Song 19. Ciao, bis nächste Woche. Ich bin Olli Weiberg. Hier.

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2: Heute hätte ich aber nicht unheimlich gerne live aus der Wembley Arena gesendet. Das hat aber nicht geklappt. Keine Sorge, ihr bekommt jetzt natürlich trotzdem wieder eine große Portion Original 80er Charts.
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2: 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Das wäre toll.
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2: Das sind die Charts aus dem Juli, in dem in London und in Philadelphia das riesige Benefizkonzert Live Aid stattfand. 1,5 Milliarden TV-Zuschauer, Leute, und wir feierten die größten Musikstars der Welt. Jetzt die kompletten Top 25. Aus genau dieser Juliwoche damals, als wäre es gestern gewesen. Kommt mit in die Woche ab dem 1. Juli 85. So klang das damals in den deutschen Singlecharts. Howard, Carpendale, der große Howie. Im Juli 85 bei uns.
5: Platz 25.
2: Shine On, der Reagan von New York.
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2: Weiter mit Farrokh Bulsara. Er kam aus dem Sultanat Sansibar über uns. Jeder Mensch der Welt kennt ihn. Und zwar als Freddie Mercury. Im Juli 85 gab es schon seinen zweiten großen Solo-Hit bei uns. Damals auf
5: Platz 24.
2: Jetzt bei Hamburg 2. I was born to love you.

0: und Take Me Up. Die nächsten beiden, die hatten damals schon allerhand Erfahrung mit Musikvideos gesammelt, denn sie hatten schon The Police, Duran Duran und Frankie Goes to Hollywood tolle Bilderwelten für deren Songs produziert. Und jetzt verpassten sich die britischen Sänger Godley und Cream für ihren eigenen Hit. Ein wirklich grandioses Video. Das kennt ihr bestimmt. Da sieht man so 4 Minuten lang ganz viele Gesichter, eins nach dem anderen, perfekt ineinander übergeblendet, ganz nah, sehr stimmungsvoll. Und zusammen mit diesem grandiosen Song ein regelrechtes Meisterwerk. Hier ist es, Juli 85.
1: Platz 22.
0: Godley und Cream.

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1: Platz 21.

0: im Juli 85 bei uns.
1: Platz 21.
0: The Heat is On. Großartig, natürlich, aus dem Film Beverly Hills Cop.
2: Was wollen Sie?
3: Nur mit denen reden. Als wir uns das letzte Mal getroffen haben, hatte ich dazu keine Chance.
2: Ich habe Ihnen nicht das Geringste zu sagen.
3: Cool, Baby, werde ich eben reden.
0: Eddie Murphy in seiner Paraderolle als der ständig Sprüche klopfende Detective Axel Foley haben sich 85 über 4 Millionen Leute im Kino angesehen. Auch der Soundtrack, einfach legendär. Und darauf war nicht nur The Heat is On. Kommt noch, Geduld.
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0: Jetzt freue ich mich wieder besonders über Nena. Das war 1985 ihr einziger Top-10-Hit bei uns. Komisch, denn sonst hatte sie gern mal 3 bis 4 Stück pro Jahr. Gut, ihre erste große Zeit war vielleicht

0: Die Brüder James, Al, Mark und Randy zusammen mit ihrer Schwester Bunny aus Detroit kam die Truppe. In Amerika hatten die eine knappe Handvoll Hits, bei uns nur dieses One-Hit-Wonder. Im Juli 85,
1: Platz 19,
0: Rhythm of the Night, Debash. Nein, immer noch nicht der Fisch.
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0: Jetzt die amerikanischen City-Popper Anymotion. Das hier war ihr großes Debüt. Brandneu damals wurde ein Riesenhit. Juli 85.
1: Platz 18.
0: Anymotion. Obsession.

0: genommen übrigens in den Hansa-Studios in Berlin, in den legendären Hansa-Studios. Der charismatische Sänger Fish mit seiner großartigen Band Marillion aus England im Juli 85.
1: Platz 17.
0: Kaylee.
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0: Das war der erste Track aus seinem neuen Album damals, Born in the USA. Und der Track wurde sein erster großer Single-Hit bei uns. Im Juli 85.
1: Platz 16.
0: Klar, Bruce Springsteen. I'm on fire.

0: Die 85 bei uns.
1: Platz 15.
0: Around My Dream. Mittendrin in den 25 größten Single-Hits in der Woche ab dem 1. Juli 1985.
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0: Das mache ich hier jede Woche für euch. Gibt immer genau die aktuelle Zeit aus einem Jahr in den 80ern. Immer ein anderes Jahr, aber immer die kompletten Top 25. Jetzt sind die Pop aus Hamburg. Das sind Michael Kretu, Dicky Tarach und Tissy Tears. Sie waren Multi-Special. Das war schon ihr zweiter großer Hit dabei.

0: Stirnband oben und immer bestens gelaunt. Aus Hoboken, New Jersey kam sie, Pia Zadora. Habt ihr das Video mal gesehen? Da tanzt sie mit einem Haufen fast nackter Jungs. Und sie wollte wahrscheinlich einem von diesen gut aussehenden Kerlen klar machen, dass sie mit ihm ihr kleines Stück vom Himmel gefunden hat. Little Bit of Heaven. Im Juli 85 bei uns.
1: Platz 13.
0: Glückwunsch an Pia Zadora.
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0: Jetzt die meistverkaufte Single des gesamten Jahres 85. Dieser Song blieb 7 Wochen lang auf Platz 1 bei uns und insgesamt über 7 Monate in den Charts. Im Juli 85 ist

0: Riesenhit aus dem Bond-Film.
1: James Bond 007 im Angesicht des Todes.
0: Riesennummer von Simon Le Bon und seinen Duran Duran im Juli 85 bei uns.
2: Platz 11.
0: A View to a Kill.
2: Und jetzt die Top 10.
3: 1985.
0: Die Jungs hier, die wussten, wie der Hase läuft, Leute. Wie das Leben funktioniert. Sie sangen, du bist eine Frau, ich bin ein Mann. Und das hier ist mehr als nur ein Spiel. Leute, die Bad Boys Blue. Die hatten in den 80ern 5 richtig ordentliche Hits in Deutschland. Das hier war ihr mit Abstand größter bei uns. Im Juni 85.
2: Platz 10.
0: Die Bad Boys Blue. You're a woman. 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

0: die 25 größten Single-Hits genau dieser Woche im Juli 85. Gleich mit Depeche Mode. Und Rick Springfield ist auch dabei. Großartig. Wisst ihr was? 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Weiter mit den Originalcharts aus 85. Jetzt. Hey, die Simple Minds. Toll.
1: Platz 9.

0: Das ist der legendäre Song aus der Schlussszene des Films Breakfast Club im Juli 85.
1: Platz 9.
0: Simple Minds mit Don't You Forget About Me. Breakfast Club, lang nicht gesehen, oder? Komm, wir hören nochmal rein.
2: Ihr habt genau 8 Stunden und 45 Minuten Zeit, um über euer schlechtes Benehmen nachzudenken.
3: Ein Schlaukopf, eine Schönheit, ein Muskelprotz, ein Freak und eine Ausgeflippte.
4: Es ist doch nicht zu fassen, dass ich hierher kommen musste.
3: Bevor dieser Tag zu Ende geht, werden sie alle Regeln verletzen.
5: Mädchen können den Rauch nicht drin behalten. Daran liegt es.
3: Ihre Seelen entblößen.
6: Ich bin eine Nymphomanin.
7: Wissen deine Eltern was davon?
3: Einiges riskieren.
8: Es ist ein starkes Gefühl, wenn es einem dreckig geht, oder?
3: Und sich so nahe kommen, wie sie es nicht im Traum für möglich gehalten hätten.
8: Warum hast du das getan?
6: Na, was glaubst du wohl?
3: Oh. Breakfast Club.
0: Ein echter Kultfilm, coole Story. 5 Schüler, die wirklich einfach überhaupt nichts gemeinsam haben. Die müssen an einem Sonnabend in ihrer Highschool nachsitzen. Und das wird zur Erfahrung ihres Lebens. Der Film wurde echt ein super Erfolg. 51 Millionen Dollar hat er eingespielt und gekostet hat er gerade mal 1 Million Dollar. Herzlichen Glückwunsch. Wenn ich ehrlich bin, den habe ich mindestens 10 Mal gesehen, den Film. Ihr doch bestimmt auch, oder? Echt intensiv, und es waren damals die wichtigsten Jungstars aus Hollywood dabei. In den Hauptrollen Emilio Estevez, der Bruder von Charlie Sheen. Und dann der selbsternannte Rebell Judd Nelson, die rothaarige Ballschönheit Molly Ringwald, das schnuggelige Milchgesicht Anthony Michael Hall und die völlig durchgeknallte Ally Sheedy. Das ist purer 80er-Kult. Der Breakfast Club, 1985, neu bei uns im Kino.
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2: Vielleicht bekommen Sie sogar Lust, öfter mal nachzusitzen.
7: Wissen Sie, das kann ich gleich beantworten. Mit einem klaren Nein, das ist nichts für mich.
2: Hinsetzen, Johnson.
7: Danke, Sir.
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0: Und damals im Juli 85 bei uns auf
1: Platz 8.
0: Depeche Mode mit einem ihrer unglaublich vielen Single-Hits in den 80ern. Shake. The DC.

0: Genau so. Feiert die Jugend. Die Zukunft der Welt liegt in den Händen der Kinder. Feiert die Jugend und bringt ihnen Gutes bei. Das war der größte Hit von Rick Springfield bei uns. Juli 85.
1: Platz 7.
0: Celebrate Youth. Heute gibt's nochmal die kompletten Singlecharts, die gesamten Top 25 in der Woche ab dem 1. Juli 85. Eben habe ich auch schon geguckt, was im Kino damals lief. Breakfast Club, großartig. Und gleich checke ich für euch auch noch die Charts aus England und Amerika, genau zur selben Zeit im Juli 85. Volles Programm, so wie jede Woche hier.
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0: Jetzt die irisch-italienische Combo Baltimora. Das war ein echter Italo-Disco-Superhit damals.

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0: Heute das Jahr 1985.
1: Platz 5.

0: ist kein One-Hit-Wonder. Das war schon ihr zweiter Superhit. Und am Strich, jede einzelne ihrer ersten fünf Singles erreichte bei uns Platz 1. Der hier natürlich auch. Inzwischen nicht mehr an der Spitze, im Juli 85 noch.
1: Platz 5.
0: Modern Talking und You Can Win If You Want. Jetzt noch ein Riesenerfolg im Sommer und Herbst 85. Der Amerikaner John Anthony und der Deutsche Ralph Thomas mixten zwei Hits aus dem Rocky-Soundtrack zusammen und nannten ihr Werk Theme from Rocky. 21 Wochen lang in unseren Charts dabei, das Duo nannte sich Round One. Juli 85.
1: Platz 4.

0: großartig. Der internationale Superhit von Johann Hölzel aus Wien. Im Juli 85 bei uns.
1: Platz 3.
0: Rock Me, Amadeus.
2: Kannst du mir folgen?
3: Nein. Gut.
0: So schwer ist es doch nicht. Nach Platz 3 kommt jetzt für euch.
1: Platz 2.
0: Ein weiterer Superhit aus dem Film Beverly Hills Cop. Jetzt Axel F.

0: sagenhaft. Einer der Instrumental-Knaller der Welt. Harold Faltermeier im Juli 85 bei uns.
1: Platz 2.
0: Axel F. Ja, und jetzt wollt ihr natürlich wissen, wer damals im Juli 85 auf Platz 1 bei uns war. Und das Gute ist, das sage ich euch auch, aber erst gleich.
1: Gleich, Platz 1.
0: Klitzekleine Pause mit den deutschen Charts, ist ja noch ein bisschen Zeit. Hört mal, was zur selben Zeit in den anderen großen Hitparaden los war.
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0: In dieser Woche im Juli 85. Vergangene Woche ganz oben in den UK Top 40 und diese Woche auch ganz oben in den UK Top 40, die Sister Sledge. Platz 1 in England damals für

0: Die Spitze der UK Top 40 in dieser Woche im Juli 85, die Sister Sledge und Frankie. Gleich der größte Hit in den deutschen Singlecharts damals, in der Woche ab dem 1. Juli 85. Vorher ganz schnell noch
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0: In dieser Woche im Juli 85, das war echt ein großartiges Jahr für Philip, David, Charles, Collins. Genau, unser Phil Collins hatte richtig viele Single-Hits. In Amerika hatte er sogar haufenweise Nummer 1 Songs, wie zum Beispiel diesen hier. Was?

0: Collins. Großartig. Zu Studio. Okay. Zurück nach Deutschland.
1: Und jetzt Platz 1.
0: Es ist soweit. Wir sind ganz oben angelangt. Mehr geht heute wirklich nicht. Hier ist der Top-Titel in der Woche ab dem 1. Juli 1985. Ein Anti-Kriegshit. Der britische Keyboarder und Produzent Paul sah damals im Fernsehen eine Doku über den Vietnamkrieg. Furchtbare Zeit. Er war sehr berührt. Er wollte was damit machen. Ein Statement setzen. Deshalb kopierte er einige der besonders drastischen Passagen des Sprechers aus der Doku raus. Zum Beispiel sowas wie: Im Zweiten Weltkrieg war das Durchschnittsalter der Soldaten 26. In Vietnam war es 19. Dann legte Paul einen Elektro-Funk-Beat drunter und fertig war der weltweite Super-Anti-Kriegshit. Nummer 1 in 13 Ländern, auch bei uns. Genau in dieser Woche 1985.
1: Platz 1.
0: Paul Hardcastle und der fantastische Song 19. Ciao, bis nächste Woche. Ich bin Olli Weiberg, hier bei Hamburg 2.
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2: Heute hätte ich aber nicht unheimlich gerne live aus der Wembley Arena gesendet. Das hat aber nicht geklappt. Keine Sorge, ihr bekommt jetzt natürlich trotzdem wieder eine große Portion Original 80er Charts.
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2: 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Das wäre toll.
5: Heute das Jahr 1985.
2: Das sind die Charts aus dem Juli, in dem in London und in Philadelphia das riesige Benefizkonzert Live Aid stattfand. 1,5 Milliarden TV-Zuschauer, Leute, und wir feierten die größten Musikstars der Welt. Jetzt die kompletten Top 25. Aus genau dieser Juliwoche damals, als wäre es gestern gewesen, kommt mit in die Woche ab dem 1. Juli 85. So klang das damals in den deutschen Singlecharts. Howard Carpendale. Der große Howie im Juli 85 bei uns.
5: Platz 25.
2: Shine On, der Reagan von New York.
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2: Weiter mit Farrokh Bulsara. Er kam aus dem Sultanat Sansibar über uns. Jeder Mensch der Welt kennt ihn. Und zwar als Freddie Mercury. Im Juli 85 gab es schon seinen zweiten großen Solo-Hit bei uns. Damals auf
5: Platz 24.
2: Jetzt bei Hamburg 2. I was born to love you.

0: und Take Me Up. Die nächsten beiden, die hatten damals schon allerhand Erfahrung mit Musikvideos gesammelt, denn sie hatten schon The Police, Duran Duran und Frankie Goes to Hollywood tolle Bilderwelten für deren Songs produziert. Und jetzt verpassten sich die britischen Sänger Godley und Cream für ihren eigenen Hit. Ein wirklich grandioses Video. Das kennt ihr bestimmt. Da sieht man so 4 Minuten lang ganz viele Gesichter, eins nach dem anderen, perfekt ineinander übergeblendet, ganz nah, sehr stimmungsvoll. Und zusammen mit diesem grandiosen Song ein regelrechtes Meisterwerk. Hier ist es, Juli 85.
1: Platz 22.
0: Godley und Cream.

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1: Platz 21.

0: 2. Im Juli 85 bei uns.
1: Platz 21.
0: The Heat is On. Großartig, natürlich, aus dem Film Beverly Hills Cop.
2: Was wollen Sie? Nur mit denen reden. Als wir das letzte Mal getroffen haben, hatte ich dazu keine Chance.
3: Ich habe Ihnen nicht das Geringste zu sagen.
2: Cool, Baby, werde ich eben reden.
0: Eddie Murphy in seiner Paraderolle als der ständig Sprüche klopfende Detective Axel Foley haben sich 85 über 4 Millionen Leute im Kino angesehen. Auch der Soundtrack, einfach legendär. Und darauf war nicht nur... The Heat is On. Kommt noch, Geduld.
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0: Jetzt freue ich mich wieder besonders über Nena. Das war 1985 ihr einziger Top 10 Hit bei uns. Komisch, denn sonst hatte sie gern mal 3 bis 4 Stück pro Jahr. Gut, ihre erste große Zeit war vielleicht ein bisschen vorbei, aber der hier, der war nochmal ein richtiger Banger. Juli 85.
1: Platz 2.

0: Die Brüder James, Al, Mark und Randy zusammen mit ihrer Schwester Bunny aus Detroit kam die Truppe. In Amerika hatten die eine knappe Handvoll Hits, bei uns nur dieses One-Hit-Wonder. Im Juli 85,
1: Platz 19,
0: Rhythm of the Night, Debash. Nein, immer noch nicht der Fisch.
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0: Jetzt die amerikanischen City-Popper Anymotion. Das hier war ihr großes Debüt. Brandneu damals wurde ein Riesenhit. Juli 85.
1: Platz 18.
0: Anymotion. Obsession. Hab euch

0: genommen übrigens in den Hansa-Studios in Berlin, in den legendären Hansa-Studios. Der charismatische Sänger Fish mit seiner großartigen Band Marillion aus England im Juli 85.
1: Platz 17.
0: Kaylee.
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0: Das war der erste Track aus seinem neuen Album damals, Born in the USA. Und der Track wurde sein erster großer Single-Hit bei uns. Im Juli 85.
1: Platz 16.
0: Klar, Bruce Springsteen. I'm on fire.

0: Juli 85 bei uns.
1: Platz 15.
0: Around My Dream. Mittendrin in den 25 größten Single-Hits in der Woche ab dem 1. Juli 1985.
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0: Das mache ich hier jede Woche für euch. Gibt immer genau die aktuelle Zeit aus einem Jahr in den 80ern. Immer ein anderes Jahr, aber immer die kompletten Top 25. Jetzt sind die Pop aus Hamburg. Das sind Michael Cretu, Dicky Tarach und Dizzy Tears. Sie waren Moti Special. Das war schon ihr zweiter großer Hit damals. Juli

0: deren Bart oben und immer bestens gelaunt. Aus Hoboken, New Jersey kam sie, Pia Zadora. Habt ihr das Video mal gesehen? Da tanzt sie mit einem Haufen fast nackter Jungs. Und sie wollte wahrscheinlich einem von diesen gut aussehenden Kerlen klar machen, dass sie mit ihm ihr kleines Stück vom Himmel gefunden hat. Little Bit of Heaven. Im Juli 85 bei uns.
1: Platz 13.
0: Glückwunsch an Pia Zadora.
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0: Jetzt die meistverkaufte Single des gesamten Jahres 85. Dieser Song blieb 7 Wochen lang auf Platz 1 bei uns und insgesamt über 7 Monate in den Charts. Im Juli 85 immer noch dabei auf
1: Platz 12.
0: Aus der Steiermark, genau, das ist die Band Opus. Jetzt fliegt hier die Kuh. Das ist ihr Superkraft.

0: Riesenhit aus dem Bond-Film.
1: James Bond 007 im Angesicht des Todes.
0: Riesennummer von Simon Le Bon und seinen Duran Duran im Juli 85 bei uns.
2: Platz 11.
0: A View to a Kill.
2: Und jetzt die Top 10.
3: 1985.
0: Die Jungs hier, die wussten, wie der Hase läuft, Leute. Wie das Leben funktioniert. Sie sangen: Du bist eine Frau,

0: Die 25 größten Single-Hits genau dieser Woche im Juli 85. Gleich mit Depeche Mode. Und Rick Springfield ist auch dabei. Großartig. 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Weiter mit den Originalcharts aus 85. Jetzt. Hey, die Simple Minds. Toll.
1: Platz 9.

0: Das ist der legendäre Song aus der Schlussszene des Films Breakfast Club im Juli 85.
1: Platz 9.
0: Simple Minds mit Don't You Forget About Me. Breakfast Club, lang nicht gesehen, oder? Komm, wir hören nochmal rein.
2: Ihr habt genau 8 Stunden und 45 Minuten Zeit, um über euer schlechtes Benehmen nachzudenken.
3: Ein Schlaukopf, eine Schönheit, ein Muskelprotz, ein Freak und eine Ausgeflippte.
4: Es ist doch nicht zu fassen, dass ich hierher kommen musste.
3: Bevor dieser Tag zu Ende geht, werden sie alle Regeln verletzen.
5: Mädchen können den Rauch nicht drin behalten. Da liegt es.
3: Ihre Seelen entblößen.
6: Ich bin eine Nymphomanin.
7: Wissen deine Eltern was davon?
3: Einiges riskieren.
8: Es ist ein starkes Gefühl, wenn es einem dreckig geht, oder?
3: Und sich so nahe kommen, wie sie es nicht im Traum für möglich gehalten hätten.
8: Warum hast du das getan?
6: Na, was glaubst du wohl?
3: Oh. Breakfast Club.
0: Ein echter Kultfilm, coole Story. 5 Schüler, die wirklich einfach überhaupt nichts gemeinsam haben. Die müssen an einem Sonnabend in ihrer Highschool nachsitzen. Und das wird zur Erfahrung ihres Lebens. Der Film wurde echt ein super Erfolg. 51 Millionen Dollar hat er eingespielt und gekostet hat er gerade mal 1 Million Dollar. Herzlichen Glückwunsch. Wenn ich ehrlich bin, den habe ich mindestens 10 Mal gesehen, den Film. Ihr doch bestimmt auch, oder? Echt intensiv, und es waren damals die wichtigsten Jungstars aus Hollywood dabei. In den Hauptrollen Emilio Estevez, der Bruder von Charlie Sheen. Und dann der selbsternannte Rebell Judd Nelson, die rothaarige Ballschönheit Molly Ringwald, das schnuggelige Milchgesicht Anthony Michael Hall und die völlig durchgeknallte Ally Sheedy. Das ist purer 80er-Kult. Der Breakfast Club, 1985, neu bei uns im Kino.
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2: Vielleicht bekommen Sie sogar Lust, öfter mal nachzusitzen.
7: Wissen Sie, das kann ich gleich beantworten. Mit einem klaren Nein, das ist nichts für mich.
2: Hinsetzen, Johnson.
7: Danke, Sir.
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0: Und damals im Juli 85 bei uns auf
1: Platz 8.
0: Depeche Mode mit einem ihrer unglaublich vielen Single-Hits in den 80ern. Shake the Disease.

0: Genau so. Feiert die Jugend. Die Zukunft der Welt liegt in den Händen der Kinder. Feiert die Jugend und bringt ihnen Gutes bei. Das war der größte Hit von Rick Springfield bei uns. Juli 85.
1: Platz 7.
0: Celebrate Youth. Heute gibt's nochmal die kompletten Singlecharts, die gesamten Top 25 in der Woche ab dem 1. Juli 85. Eben habe ich auch schon geguckt, was im Kino damals lief. Breakfast Club, großartig. Und gleich checke ich für euch auch noch die Charts aus England und Amerika, genau zur selben Zeit im Juli 85. Volles Programm, so wie jede Woche hier.
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0: Jetzt die irisch-italienische Combo Baltimora. Das war ein echter Italo-Disco-Superhit damals. Im Juli 85 in

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1: Platz 5.

0: Das ist kein One-Hit-Wonder. Das war schon ihr zweiter Superhit. Und am Strich, jede einzelne ihrer ersten fünf Singles erreichte bei uns Platz 1. Der hier natürlich auch. Inzwischen nicht mehr an der Spitze, im Juli 85 noch.
1: Platz 5.
0: Modern Talking und You Can Win If You Want. Jetzt noch ein Riesenerfolg im Sommer und Herbst 85. Der Amerikaner John Anthony und der Deutsche Ralf Thomas mixten zwei Hits aus dem Rocky-Soundtrack zusammen und nannten ihr Werk Theme from Rocky. 21 Wochen lang in unseren Charts dabei, das Duo nannte sich Round One. Juni 85.
1: Platz 4.

0: großartig, der internationale Superhit von Johann Hölzel aus Wien. Im Juli 85 bei uns.
1: Platz 3.
0: Rock Me, Amadeus.
2: Kannst du mir folgen?
3: Nein. Gut.
0: So schwer ist es doch nicht. Nach Platz 3 kommt jetzt für euch
1: Platz 2.
0: Ein weiterer Superhit aus dem Film Beverly Hills Cop. Jetzt Axel F.

0: sagenhaft. Einer der Instrumental-Knaller der Welt. Harold Faltermeier im Juli 85 bei uns.
1: Platz 2.
0: Axel F. Ja, und jetzt wollt ihr natürlich wissen, wer damals im Juli 85 auf Platz 1 bei uns war. Und das Gute ist, das sage ich euch auch, aber erst gleich.
1: Gleich Platz 1.
0: Klitzekleine Pause mit den deutschen Charts. Ist ja noch ein bisschen Zeit. Hört mal, was zur selben Zeit in den anderen großen Hitparaden los war.
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0: In dieser Woche im Juli 85. Vergangene Woche ganz oben in den UK Top 40 und diese Woche auch ganz oben in den UK Top 40, die Sister Sledge. Platz 1 in England damals für

0: Die Spitze der UK Top 40 in dieser Woche im Juli 85, die Sister Sledge und Frankie. Gleich der größte Hit in den deutschen Singlecharts damals, in der Woche ab dem 1. Juli 85. Vorher ganz schnell noch
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0: In dieser Woche im Juli 85, das war echt ein großartiges Jahr für Philip, David, Charles, Collins. Genau, unser Phil Collins. Er hatte richtig viele Single-Hits. In Amerika hatte er sogar haufenweise Nummer 1 Songs. Wie zum Beispiel diesen hier.

0: Rollins. Großartig. Zu Studio. Okay. Zurück nach Deutschland.
1: Und jetzt Platz 1.
0: Es ist soweit. Wir sind ganz oben angelangt. Mehr geht heute wirklich nicht. Hier ist der Top-Titel in der Woche ab dem 1. Juli 1985. Ein Anti-Kriegshit. Der britische Keyboarder und Produzent Paul sah damals im Fernsehen eine Doku über den Vietnamkrieg. Furchtbare Zeit. Er war sehr berührt. Er wollte was damit machen. Ein Statement setzen. Deshalb kopierte er einige der besonders drastischen Passagen des Sprechers aus der Doku raus. Zum Beispiel sowas wie: Im Zweiten Weltkrieg war das Durchschnittsalter der Soldaten 26. In Vietnam war es 19. Dann legte Paul einen Elektro-Funk-Beat drunter und fertig war der weltweite Super-Anti-Kriegshit. Nummer 1 in 13 Ländern, auch bei uns. Genau in dieser Woche 1985.
1: Platz 1.
0: Paul Hardcastle und der fantastische Song 19. Ciao, bis nächste Woche. Ich bin Olli Weiberg. Hier bei Hamburg 2.
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2: 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Keine Sorge, ihr bekommt jetzt natürlich trotzdem wieder eine große Portion Original 80er Charts.
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2: Das sind die Charts aus dem Juli, in dem in London und in Philadelphia das riesige Benefizkonzert Live Aid stattfand. 1,5 Milliarden TV-Zuschauer, Leute, und wir feierten die größten Musikstars der Welt. Jetzt die kompletten Top 25. Aus genau dieser Juliwoche damals, als wäre es gestern gewesen. Kommt mit in die Woche ab dem 1. Juli 85. So klang das damals in den deutschen Singlecharts. Howard, Carpendale, der große Howie. Im Juli 85 bei uns.
5: Platz 25.
2: Shine On, der Reagan von New York.
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2: Weiter mit Farrokh Bulsara. Er kam aus dem Sultanat Sansibar über uns. Jeder Mensch der Welt kennt ihn. Und zwar als Freddie Mercury. Im Juli 85 gab es schon seinen zweiten großen Solo-Hit bei uns. Damals auf
5: Platz 24.
2: Jetzt bei Hamburg 2. I was born to love you.

0: und Take Me Up. Die nächsten beiden, die hatten damals schon allerhand Erfahrung mit Musikvideos gesammelt, denn sie hatten schon The Police, Duran Duran und Frankie Goes to Hollywood tolle Bilderwelten für deren Songs produziert. Und jetzt verpassten sich die britischen Sänger Godley und Cream für ihren eigenen Hit. Ein wirklich grandioses Video. Das kennt ihr bestimmt. Da sieht man so 4 Minuten lang ganz viele Gesichter, eins nach dem anderen, perfekt ineinander übergeblendet, ganz nah, sehr stimmungsvoll. Und zusammen mit diesem grandiosen Song ein regelrechtes Meisterwerk. Hier ist es, Juli 85,
1: Platz 22,
0: Godley und Cream.

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1: Platz 21.

0: Im Juli 85 bei uns.
1: Platz 21.
0: The Heat is On. Großartig, natürlich, aus dem Film Beverly Hills Cop.
2: Was wollen Sie?
3: Nur mit denen reden. Als wir das letzte Mal getroffen haben, hatte ich dazu keine Chance.
2: Ich habe Ihnen nicht das Geringste zu sagen.
3: Cool, Baby, werde ich eben reden.
0: Eddie Murphy in seiner Paraderolle als der ständig Sprüche klopfende Detective Axel Foley haben sich 85 über 4 Millionen Leute im Kino angesehen. Auch der Soundtrack, einfach legendär. Und darauf war nicht nur... The Heat is On. Kommt noch, Geduld.
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0: Jetzt freue ich mich wieder besonders über Nena. Das war 1985 ihr einziger Top 10 Hit bei uns. Komisch, denn sonst hatte sie gern mal 3 bis 4 Stück pro Jahr. Gut, ihre erste große Zeit war

0: Die Brüder James, Al, Mark und Randy zusammen mit ihrer Schwester Bunny aus Detroit kam die Truppe. In Amerika hatten die eine knappe Handvoll Hits, bei uns nur dieses One-Hit-Wonder. Im Juli 85,
1: Platz 19,
0: Rhythm of the Night, Debash. Nein, immer noch nicht der Fisch.
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0: Jetzt die amerikanischen City-Popper Anymotion. Das hier war ihr großes Debüt. Brandneu damals wurde ein Riesenhit. Juli 85.
1: Platz 18.
0: Anymotion. Obsession.

0: genommen übrigens in den Hansa-Studios in Berlin, in den legendären Hansa-Studios. Der charismatische Sänger Fish mit seiner großartigen Band Marillion aus England im Juli 85.
1: Platz 17.
0: Kaylee.
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0: Das war der erste Track aus seinem neuen Album damals, Born in the USA. Und der Track wurde sein erster großer Single-Hit bei uns. Im Juli 85.
1: Platz 16.
0: Klar, Bruce Springsteen. I'm on fire.

0: Leute, Italo Disco bei Hamburg 2. Aus Mailand, das One-Hit-Wonder Silver Pozzali. Im Juli 85 bei uns.
1: Platz 15.
0: Around My Dream. Mittendrin in den 25 größten Single-Hits in der Woche ab dem 1. Juli 1985.
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0: Das mache ich hier jede Woche für euch. Gibt immer genau die aktuelle Zeit aus einem Jahr in den 80ern. Immer ein anderes Jahr, aber immer die kompletten Top 25. Jetzt sind die Pop aus Hamburg. Das sind Michael Cretu, Dicky Tarach und Pissy Tears. Sie waren Moti Special. Das war schon ihr zweiter großer Hit damals.

0: Bad oben und immer bestens gelaunt. Aus Hoboken, New Jersey kam sie, Pia Zadora. Habt ihr das Video mal gesehen? Da tanzt sie mit einem Haufen fast nackter Jungs und sie wollte wahrscheinlich einem von diesen gut aussehenden Kerlen klar machen, dass sie mit ihm ihr kleines Stück vom Himmel gefunden hat. Little Bit of Heaven. Im Juli 85 bei uns.
1: Platz 13.
0: Glückwunsch an Pia Zadora.
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0: Jetzt die meistverkaufte Single des gesamten Jahres 85. Dieser Song blieb 7 Wochen lang auf Platz 1 bei uns und insgesamt über 7 Monate in den Charts. Im Juli 85 immer noch dabei auf
1: Platz 12.
0: Aus der Steiermark, genau, das ist die Band Opus. Jetzt

0: Riesen Hit aus dem Bond-Film.
1: James Bond 007 im Angesicht des Todes.
0: Riesennummer von Simon Le Bon und seinen Duran Duran im Juli 85 bei uns.
2: Platz 11.
0: A View to a Kill.
2: Und jetzt die Top 10.
3: 1985.
0: Die Jungs hier, die wussten, wie der Hase läuft, Leute. Wie das Leben funktioniert. Sie sangen: Du bist eine Frau.

0: Die 25 größten Single-Hits genau dieser Woche im Juli 85. Gleich mit Depeche Mode. Und Rick Springfield ist auch dabei. Großartig. Wisst ihr was? 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Weiter mit den Originalcharts aus 85. Jetzt. Hey, die Simple Minds. Toll.
1: Platz 9.

0: Das ist der legendäre Song aus der Schlussszene des Films Breakfast Club im Juli 85.
1: Platz 9.
0: Simple Minds mit Don't You Forget About Me. Breakfast Club, lang nicht gesehen, oder? Komm, wir hören nochmal rein.
2: Ihr habt genau 8 Stunden und 45 Minuten Zeit, um über euer schlechtes Benehmen nachzudenken.
3: Ein Schlaukopf, eine Schönheit, ein Muskelprotz, ein Freak und eine Ausgeflippte.
4: Es ist doch nicht zu fassen, dass ich hierher kommen musste.
3: Bevor dieser Tag zu Ende geht, werden sie alle Regeln verletzen.
5: Mädchen können den Rauch nicht drin behalten.
3: Ihre Seelen entblößen.
6: Ich bin eine Nymphomanin.
7: Wissen deine Eltern was davon?
3: Einiges riskieren.
8: Es ist ein starkes Gefühl, wenn es einem dreckig geht, oder?
3: Und sich so nahe kommen, wie sie es nicht im Traum für möglich gehalten hätten.
8: Warum hast du das getan?
6: Ja, was glaubst du wohl?
3: Oh. Breakfast Club.
0: Ein echter Kultfilm, coole Story. 5 Schüler, die wirklich einfach überhaupt nichts gemeinsam haben. Die müssen an einem Sonnabend in ihrer Highschool nachsitzen. Und das wird zur Erfahrung ihres Lebens. Der Film wurde echt ein super Erfolg. 51 Millionen Dollar hat er eingespielt und gekostet hat er gerade mal 1 Million Dollar. Herzlichen Glückwunsch. Wenn ich ehrlich bin, den habe ich mindestens 10 Mal gesehen, den Film. Ihr doch bestimmt auch, oder? Echt intensiv. Und es waren damals die wichtigsten Jungstars aus Hollywood dabei. In den Hauptrollen Emilio Estevez, der Bruder von Charlie Sheen. Und dann der selbsternannte Rebell Judd Nelson, die rothaarige Ballschönheit Molly Ringwald, das schnuggelige Milchgesicht Anthony Michael Hall und die völlig durchgeknallte Ally Sheedy. Das ist purer 80er-Kult. Der Breakfast Club, 1985, neu bei uns im Kino.
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2: Hinsetzen, Johnson.
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0: Und damals im Juli 85 bei uns auf
1: Platz 8.
0: Depeche Mode mit einem ihrer unglaublich vielen Single-Hits in den 80ern. Shake.

0: Genau so. Feiert die Jugend. Die Zukunft der Welt liegt in den Händen der Kinder. Feiert die Jugend und bringt ihnen Gutes bei. Das war der größte Hit von Rick Springfield bei uns. Juli 85.
1: Platz 7.
0: Celebrate Youth. Heute gibt's nochmal die kompletten Singlecharts, die gesamten Top 25 in der Woche ab dem 1. Juli 85. Eben habe ich auch schon geguckt, was im Kino damals lief. Breakfast Club, großartig. Und gleich checke ich für euch auch noch die Charts aus England und Amerika, genau zur selben Zeit im Juli 85. Volles Programm, so wie jede Woche hier.
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0: Jetzt die irisch-italienische Combo Baltimora. Das war ein echter Italo-Disco-Superhit damals.

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1: Platz 5.

0: ist kein One-Hit-Wonder. Das war schon ihr zweiter Superhit. Und am Strich, jede einzelne ihrer ersten fünf Singles erreichte bei uns Platz 1. Der hier natürlich auch. Inzwischen nicht mehr an der Spitze, im Juli 85 noch.
1: Platz 5.
0: Modern Talking und You Can Win If You Want. Jetzt noch ein Riesenerfolg im Sommer und Herbst 85. Der Amerikaner John Anthony und der Deutsche Ralph Thomas mixten zwei Hits aus dem Rocky-Soundtrack zusammen und nannten ihr Werk Theme from Rocky. 21 Wochen lang in unseren Charts dabei. Das Duo nannte sich Round One. Juli 85.
1: Platz 4.

0: Großartig, der internationale Superhit von Johann Hölzel aus Wien. Im Juli 85 bei uns.
1: Platz 3.
0: Rock Me, Amadeus.
2: Kannst du mir folgen?
3: Nein.
2: Gut.
0: So schwer ist es doch nicht. Nach Platz 3 kommt jetzt für euch.
1: Platz 2.
0: Ein weiterer Superhit aus dem Film Beverly Hills Cop. Jetzt Axel F.

0: Einer der Instrumental-Knaller der Welt. Harold Faltermeier im Juli 85 bei uns.
1: Platz 2.
0: Axel F. Ja, und jetzt wollt ihr natürlich wissen, wer damals im Juli 85 auf Platz 1 bei uns war. Und das Gute ist, das sage ich euch auch, aber erst gleich.
1: Gleich Platz 1.
0: Klitzekleine Pause mit den deutschen Charts. Ist ja noch ein bisschen Zeit. Hört mal, was zur selben Zeit in den anderen großen Hitparaden los war.
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0: In dieser Woche im Juli 85. Vergangene Woche ganz oben in den UK Top 40 und diese Woche auch ganz oben in den UK Top 40, die Sister Sledge. Platz 1 in England damals für

0: Die Spitze der UK Top 40 in dieser Woche im Juli 85, die Sister Sledge und Frankie. Gleich der größte Hit in den deutschen Singlecharts damals, in der Woche ab dem 1. Juli 85. Vorher ganz schnell noch
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0: In dieser Woche im Juli 85, das war echt ein großartiges Jahr für Philip, David, Charles, Collins. Genau, unser Phil Collins. Er hatte richtig viele Single-Hits. In Amerika hatte er sogar haufenweise Nummer 1 Songs. Wie zum Beispiel diesen hier. Was für ein

0: Talent. Großartig. Zu Studio. Okay. Zurück nach Deutschland.
1: Und jetzt Platz 1.
0: Es ist soweit. Wir sind ganz oben angelangt. Mehr geht heute wirklich nicht. Hier ist der Top-Titel in der Woche ab dem 1. Juli 1985. Ein Anti-Kriegshit. Der britische Keyboarder und Produzent Paul sah damals im Fernsehen eine Doku über den Vietnamkrieg. Furchtbare Zeit. Er war sehr berührt. Er wollte was damit machen. Ein Statement setzen. Deshalb kopierte er einige der besonders drastischen Passagen des Sprechers aus der Doku raus. Zum Beispiel sowas wie: Im Zweiten Weltkrieg war das Durchschnittsalter der Soldaten 26. In Vietnam war es 19. Dann legte Paul einen Elektro-Funk-Beat drunter und fertig war der weltweite Super-Anti-Kriegshit. Nummer 1 in 13 Ländern, auch bei uns. Genau in dieser Woche 1985.
1: Platz 1.
0: Paul Hardcastle und der fantastische Song 19. Ciao, bis nächste Woche. Ich bin Olli Weiberg. Hier.

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2: Heute hätte ich aber nicht unheimlich gerne live aus der Wembley Arena gesendet. 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
2: Das sind die Charts aus dem Juli, in dem in London und in Philadelphia das riesige Benefizkonzert Live Aid stattfand. 1,5 Milliarden TV-Zuschauer, Leute, und wir feierten die größten Musikstars der Welt. Jetzt die kompletten Top 25. Aus genau dieser Juliwoche damals, als wäre es gestern gewesen. Kommt mit in die Woche ab dem 1. Juli 85. So klang das damals in den deutschen Singlecharts. Howard, Carpendale, der große Howie. Im Juli 85 bei uns.
5: Platz 25.
2: Shine On, der Reagan von New York.
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2: Weiter mit Farrokh Bulsara. Er kam aus dem Sultanat Sansibar über uns. Jeder Mensch der Welt kennt ihn. Und zwar als Freddie Mercury. Im Juli 85 gab es schon seinen zweiten großen Solo-Hit bei uns. Damals auf
5: Platz 24.
2: Jetzt bei Hamburg 2. I was born to love you.

und Take Me Up. Die nächsten beiden, die hatten damals schon allerhand Erfahrung mit Musikvideos gesammelt, denn sie hatten schon The Police, Duran Duran und Frankie Goes to Hollywood tolle Bilderwelten für deren Songs produziert. Und jetzt verpassten sich die britischen Sänger Godley und Cream für ihren eigenen Hit. Ein wirklich grandioses Video. Das kennt ihr bestimmt. Da sieht man so 4 Minuten lang ganz viele Gesichter, eins nach dem

0: anderen. Perfekt ineinander übergeblendet, ganz nah, sehr stimmungsvoll. Und zusammen mit diesem grandiosen Song ein regelrechtes Meisterwerk. Hier ist es, Juli 85,
1: Platz 22,
0: Godly und Cream.

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1: Platz 21.

0: 2. Im Juli 85 bei uns.
1: Platz 21.
0: The Heat is On. Großartig, natürlich, aus dem Film Beverly Hills Cop.
2: Was wollen Sie?
3: Nur mit Ihnen reden. Als wir uns das letzte Mal getroffen haben, hatte ich dazu keine Chance.
2: Ich habe Ihnen nicht das Geringste zu sagen.
3: Cool, Baby, werde ich eben reden.
0: Eddie Murphy in seiner Paraderolle als der ständig Sprüche klopfende Detective Axel Foley haben sich 85 über 4 Millionen Leute im Kino angesehen. Auch der Soundtrack, einfach legendär. Und darauf war nicht nur... The Heat is On. Kommt noch, Geduld.
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0: Jetzt freue ich mich wieder besonders über Nena. Das war 1985 ihr einziger Top 10 Hit bei uns. Komisch, denn sonst hatte sie gern mal 3 bis 4 Stück pro Jahr. Wurde ihre erste große Zeit.

0: Familie Debarge. Nein, nicht wie der Fisch, sondern wie der Name Debarge. Die Brüder James, L, Mark und Randy zusammen mit ihrer Schwester Bunny aus Detroit kam die Truppe. In Amerika hatten die eine knappe Handvoll Hits, bei uns nur dieses One-Hit-Wonder. Im Juli 85,
1: Platz 19,
0: Rhythm of the Night, Debarge. Nein, immer noch nicht der Fisch.
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0: Jetzt die amerikanischen City-Popper Anymotion. Das hier war ihr großes Debüt. Brandneu damals wurde ein Riesenhit. Juli 85.
1: Platz 18.
0: Anymotion. Obsession.

0: aufgenommen übrigens in den Hansa-Studios in Berlin, in den legendären Hansa-Studios. Der charismatische Sänger Fish mit seiner großartigen Band Marillion aus England im Juli 85.
1: Platz 17.
0: Kaylee.
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0: Das war der erste Track aus seinem neuen Album damals, Born in the USA. Und der Track wurde sein erster großer Single-Hit bei uns. Im Juli 85.
1: Platz 16.
0: Klar, Bruce Springsteen. I'm on fire. Hamburg

0: Juli 85 bei uns.
1: Platz 15.
0: Around My Dream. Mittendrin in den 25 größten Single-Hits in der Woche ab dem 1. Juli 1985.
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0: Das mache ich hier jede Woche für euch. Gibt immer genau die aktuelle Zeit aus einem Jahr in den 80ern. Immer ein anderes Jahr, aber immer die kompletten Top 25. Jetzt sind die Pop aus Hamburg. Das sind Michael Kretu, Dicky Tarach und Tissy Tears. Sie waren Moti Special. Das war schon ihr zweiter großer Hit damals. Juli

0: Pierte Haare hatte sie, Stirnbart oben und immer bestens gelaunt. Aus Hoboken, New Jersey kam sie, Pia Zadora. Habt ihr das Video mal gesehen? Da tanzt sie mit einem Haufen fast nackter Jungs. Und sie wollte wahrscheinlich einem von diesen gut aussehenden Kerlen klar machen, dass sie mit ihm ihr kleines Stück vom Himmel gefunden hat. Little Bit of Heaven. Im Juli 85 bei uns.
1: Platz 13.
0: Glückwunsch an Pia Zadora.
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0: Jetzt die meistverkaufte Single des gesamten Jahres 85. Dieser Song blieb 7 Wochen lang auf Platz 1 bei uns und insgesamt über 7 Monate in den Charts.

0: Riesenhit aus dem Bond-Film.
1: James Bond 007 im Angesicht des Todes.
0: Riesennummer von Simon Le Bon und seinen Duran Duran im Juli 85 bei uns.
2: Platz 11.
0: A View to a Kill.
2: Und jetzt die Top 10.
3: 1985.
0: Die Jungs hier, die wussten, wie der Hase läuft, Leute. Wie das Leben funktioniert. Sie sangen, du bist eine Frau, ich bin ein Mann. Und das hier ist mehr als nur ein Spiel. Leute, die Bad Boys Blue. Die hatten in den 80ern 5 richtig ordentliche Hits in Deutschland. Das hier war ihr mit Abstand größter bei uns. Im Juni 85.
2: Platz 10.
0: Die Bad Boys Blue und You're a Woman. 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

0: Die 25 größten Single-Hits in genau dieser Woche im Juli 85. Gleich mit Depeche Mode. Und Rick Springfield ist auch dabei. Großartig. 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Weiter mit den Originalcharts aus 85. Jetzt. Hey, die Simple Minds. Toll.
1: Platz 9.

0: Das ist der legendäre Song aus der Schlussszene des Films Breakfast Club im Juli 85.
1: Platz 9.
0: Simple Minds mit Don't You Forget About Me. Breakfast Club, lang nicht gesehen, oder? Komm, wir hören noch mal rein.
2: Ihr habt genau 8 Stunden und 45 Minuten Zeit, um über euer schlechtes Benehmen nachzudenken.
3: Ein Schlaukopf, eine Schönheit, ein Muskelprotz, ein Freak und eine Ausgeflippte.
4: Es ist doch nicht zu fassen, dass ich hierher kommen musste.
3: Bevor dieser Tag zu Ende geht, werden sie alle Regeln verletzen.
5: Mädchen können den Rauch nicht drin behalten.
3: Ihre Seelen entblößen.
6: Ich bin eine Nymphomanin.
7: Wissen deine Eltern was davon?
3: Einiges riskieren.
8: Es ist ein starkes Gefühl, wenn es einem dreckig geht, oder?
3: Und sich so nahe kommen, wie sie es nicht im Traum für möglich gehalten hätten.
8: Warum hast du das getan?
6: Na, was glaubst du wohl?
3: Oh. Breakfast Club.
0: Ein echter Kultfilm, coole Story. 5 Schüler, die wirklich einfach überhaupt nichts gemeinsam haben. Die müssen an einem Sonnabend in ihrer Highschool nachsitzen. Und das wird zur Erfahrung ihres Lebens. Der Film wurde echt ein super Erfolg. 51 Millionen Dollar hat er eingespielt und gekostet hat er gerade mal 1 Million Dollar. Herzlichen Glückwunsch. Wenn ich ehrlich bin, den habe ich mindestens 10 Mal gesehen, den Film. Ihr doch bestimmt auch, oder? Echt intensiv. Und es waren damals die wichtigsten Jungstars aus Hollywood dabei. In den Hauptrollen Emilio Estevez, der Bruder von Charlie Sheen. Und dann der selbsternannte Rebell Judd Nelson, die rothaarige Ballschönheit Molly Ringwald, das schnuggelige Milchgesicht Anthony Michael Hall und die völlig durchgeknallte Ally Sheedy. Das ist purer 80er-Kult. Der Breakfast Club, 1985, neu bei uns im Kino.
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2: Vielleicht bekommen Sie sogar Lust, öfter mal nachzusitzen.
7: Wissen Sie, das kann ich gleich beantworten. Mit einem klaren Nein, das ist nichts für mich.
2: Hinsetzen, Johnson.

0: Genau so. Feiert die Jugend. Die Zukunft der Welt liegt in den Händen der Kinder. Feiert die Jugend und bringt ihnen Gutes bei. Das war der größte Hit von Rick Springfield bei uns. Juli 85.
1: Platz 7.
0: Celebrate Youth. Heute gibt's nochmal die kompletten Singlecharts, die gesamten Top 25 in der Woche ab dem 1. Juli 85. Eben habe ich auch schon geguckt, was im Kino damals lief. Breakfast Club, großartig. Und gleich checke ich für euch auch noch die Charts aus England und Amerika, genau zur selben Zeit im Juli 85. Volles Programm, so wie jede Woche hier.
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0: Jetzt die irisch-italienische Combo Baltimora. Das war ein echter Italo-Disco

0: ist kein One-Hit-Wonder. Das war schon ihr zweiter Superhit. Und am Strich, jede einzelne ihrer ersten fünf Singles erreichte bei uns Platz 1. Der hier natürlich auch. Inzwischen nicht mehr an der Spitze, im Juli 85 noch.
1: Platz 5.
0: Modern Talking und You Can Win If You Want. Jetzt noch ein Riesenerfolg im Sommer und Herbst 85. Der Amerikaner John Anthony und der Deutsche Ralph Thomas mixten zwei Hits aus dem Rocky-Soundtrack zusammen und nannten ihr Werk Theme from Rocky. 21 Wochen lang in unseren Charts dabei, das Duo nannte sich Round One. Juli 85.
1: Platz 4.

0: Großartig, der internationale Superhit von Johann Hölzel aus Wien. Im Juli 85 bei uns.
1: Platz 3.
0: Rock Me, Amadeus.
2: Darfst du mir folgen?
3: Nein. Gut.
0: So schwer ist es doch nicht. Nach Platz 3 kommt jetzt für euch
1: Platz 2.
0: Ein weiterer Superhit aus dem Film Beverly Hills Cop. Jetzt Axel F.

0: Klassenhaft. Einer der Instrumental-Knaller der Welt. Harold Faltermeier im Juli 85 bei uns.
1: Platz 2.
0: Axel F. Ja, und jetzt wollt ihr natürlich wissen, wer damals im Juli 85 auf Platz 1 bei uns war. Und das Gute ist, das sage ich euch auch, aber erst gleich.
1: Gleich Platz 1.
0: Klitzekleine Pause mit den deutschen Charts. Ist ja noch ein bisschen Zeit. Hört mal, was zur selben Zeit in den anderen großen Hitparaden los war.
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0: In dieser Woche im Juli 85. Vergangene Woche ganz oben in den UK Top 40 und diese Woche auch ganz oben in den UK Top 40, die Sister Sledge. Platz 1 in England damals für

0: Spitze der UK Top 40 in dieser Woche im Juli 85, die Sister Sledge und Frankie. Gleich der größte Hit in den deutschen Singlecharts damals in der Woche ab dem 1. Juli 85. Vorher ganz schnell noch
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0: In dieser Woche im Juli 85, das war echt ein großartiges Jahr für Philip, David, Charles, Collins. Genau, unser Phil Collins. Er hatte richtig viele Single-Hits. In Amerika hatte er sogar haufenweise Nummer 1 Songs. Wie zum Beispiel diesen hier. Was

0: Rollins. Großartig. Zu Studio. Okay. Zurück nach Deutschland.
1: Und jetzt Platz 1.
0: Es ist soweit. Wir sind ganz oben angelangt. Mehr geht heute wirklich nicht. Hier ist der Top-Titel in der Woche ab dem 1. Juli 1985. Ein Anti-Kriegshit. Der britische Keyboarder und Produzent Paul sah damals im Fernsehen eine Doku über den Vietnamkrieg. Furchtbare Zeit. Er war sehr berührt. Er wollte was damit machen. Ein Statement setzen. Deshalb kopierte er einige der besonders drastischen Passagen des Sprechers aus der Doku raus. Zum Beispiel sowas wie: Im Zweiten Weltkrieg war das Durchschnittsalter der Soldaten 26. In Vietnam war es 19. Dann legte Paul einen Elektro-Funk-Beat drunter und fertig war der weltweite Super-Anti-Kriegshit. Nummer 1 in 13 Ländern, auch bei uns. Genau in dieser Woche 1985.
1: Platz 1.
0: Paul Hardcastle und der fantastische Song 19. Ciao, bis nächste Woche. Ich bin Olli Weiberg. Hier.

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2: Das sind die Charts aus dem Juli, in dem in London und in Philadelphia das riesige Benefizkonzert Live Aid stattfand. 1,5 Milliarden TV-Zuschauer, Leute, und wir feierten die größten Musikstars der Welt. Jetzt die kompletten Top 25. Aus genau dieser Juliwoche damals, als wäre es gestern gewesen. Kommt mit in die Woche ab dem 1. Juli 85. So klang das damals in den deutschen Singlecharts. Howard, Carpendale, der große Howie. Im Juli 85 bei uns.
5: Platz 25.
2: Shine On, der Reagan von New York.
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2: Weiter mit Farrokh Bulsara. Er kam aus dem Sultanat Sansibar über uns. Jeder Mensch der Welt kennt ihn. Und zwar als Freddie Mercury. Im Juli 85 gab es schon seinen zweiten großen Solo-Hit bei uns. Damals auf
5: Platz 24.
2: Jetzt bei Hamburg 2. I was born to love you.

und Take Me Up. Die nächsten beiden, die hatten damals schon allerhand Erfahrung mit Musikvideos gesammelt, denn sie hatten schon The Police, Duran Duran und Frankie Goes to Hollywood tolle Bilderwelten für deren Songs produziert. Und jetzt verpassten sich die britischen Sänger Godley und Cream für ihren eigenen Hit. Ein wirklich grandioses Video. Das kennt ihr bestimmt. Da sieht man so 4 Minuten lang ganz viele Gesichter, eins nach dem anderen, perfekt ineinander übergeblendet, ganz nah, sehr stimmungsvoll. Und zusammen mit diesem grandiosen Song ein regelrechtes Meisterwerk. Hier ist es.

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1: Platz 21.

0: 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Im Juli 85 bei uns.
1: Platz 21.
0: The Heat is On. Großartig, natürlich, aus dem Film Beverly Hills Cop.
2: Was wollen Sie? Nur mit denen reden. Als wir das letzte Mal getroffen haben, hatte ich dazu keine Chance.
3: Ich habe Ihnen nicht das Geringste zu sagen.
2: Cool, Baby, werde ich eben reden.
0: Eddie Murphy in seiner Paraderolle als der ständig Sprüche klopfende Detective Axel Foley haben sich 85 über 4 Millionen Leute im Kino angesehen. Auch der Soundtrack, einfach legendär. Und darauf war nicht nur... The Heat is On. Kommt noch, Geduld.
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0: Jetzt freue ich mich wieder besonders über Nena. Das war 1985 ihr einziger Top 10 Hit bei uns. Komisch, denn sonst hatte sie gern mal 3 bis 4 Stück pro Jahr. Und ihre erste große Zeit war vielleicht ein bisschen vorbei, aber der hier, der war nochmal ein richtiger Banger. Juli 85.
1: Platz 2.

0: Die Brüder James, Al, Mark und Randy zusammen mit ihrer Schwester Bunny aus Detroit kam die Truppe. In Amerika hatten die eine knappe Handvoll Hits, bei uns nur dieses One-Hit-Wonder. Im Juli 85,
1: Platz 19,
0: Rhythm of the Night, Debash. Nein, immer noch nicht der Fisch.
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0: Jetzt die amerikanischen City-Popper Anymotion. Das hier war ihr großes Debüt. Brandneu damals wurde ein Riesenhit. Juli 85.
1: Platz 18.
0: Anymotion. Obsession.

0: genommen übrigens in den Hansa-Studios in Berlin, in den legendären Hansa-Studios. Der charismatische Sänger Fish mit seiner großartigen Band Marillion aus England im Juli 85.
1: Platz 17.
0: Kaylee.
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0: Das war der erste Track aus seinem neuen Album damals, Born in the USA. Und der Track wurde sein erster großer Single-Hit bei uns. Im Juli 85.
1: Platz 16.
0: Klar, Bruce Springsteen. I'm on fire. 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

0: Juli 85 bei uns.
1: Platz 15.
0: Around My Dream. Mittendrin in den 25 größten Single-Hits in der Woche ab dem 1. Juli 1985.
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0: Das mache ich hier jede Woche für euch. Gibt immer genau die aktuelle Zeit aus einem Jahr in den 80ern. Immer ein anderes Jahr, aber immer die kompletten Top 25. Jetzt sind die Pop aus Hamburg. Das sind Michael Cretu, Dicky Tarach und Pissy Tears. Sie waren Multi-Special. Das war schon ihr zweiter großer Hit damals.

0: Deren Bad oben und immer bestens gelaunt. Aus Hoboken, New Jersey kam sie, Pia Zadora. Habt ihr das Video mal gesehen? Da tanzt sie mit einem Haufen fast nackter Jungs. Und sie wollte wahrscheinlich einem von diesen gut aussehenden Kerlen klar machen, dass sie mit ihm ihr kleines Stück vom Himmel gefunden hat. Little Bit of Heaven. Im Juli 85 bei uns.
1: Platz 13.
0: Glückwunsch an Pia Zadora.
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0: Jetzt die meistverkaufte Single des gesamten Jahres 85. Dieser Song blieb 7 Wochen lang auf Platz 1 bei uns und insgesamt über 7 Monate in den Charts. Im Juli 85 immer noch dabei auf
1: Platz 12.
0: Aus der Steiermark, genau, das ist die Band Opus. Jetzt fliegt hier die Kuh. Das ist ihr Superkracher.

0: Riesenhit aus dem Bond-Film.
1: James Bond 007 im Angesicht des Todes.
0: Riesennummer von Simon Le Bon und seinen Duran Duran im Juli 85 bei uns.
2: Platz 11.
0: A View to a Kill.
2: Und jetzt die Top 10.
3: 1985.
0: Die Jungs hier, die wussten, wie der Hase läuft, Leute. Wie das Leben funktioniert. Sie sangen: Du bist eine Frau, ich bin ein Mann.

0: Die 25 größten Single-Hits genau dieser Woche im Juli 85. Gleich mit Depeche Mode. Und Rick Springfield ist auch dabei. Großartig. Wisst ihr was? 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Weiter mit den Originalcharts aus 85. Jetzt. Hey, die Simple Minds. Toll.
1: Platz 9.

0: Das ist der legendäre Song aus der Schlussszene des Films Breakfast Club im Juli 85.
1: Platz 9.
0: Simple Minds mit Don't You Forget About Me. Breakfast Club, lang nicht gesehen, oder? Komm, wir hören nochmal rein.
2: Ihr habt genau 8 Stunden und 45 Minuten Zeit, um über euer schlechtes Benehmen nachzudenken.
3: Ein Schlaukopf, eine Schönheit, ein Muskelprotz, ein Freak und eine Ausgeflippte.
4: Es ist doch nicht zu fassen, dass ich hierher kommen musste.
3: Bevor dieser Tag zu Ende geht, werden sie alle Regeln verletzen.
5: Mädchen können den Rauch nicht drin behalten. Da liegt es.
3: Ihre Seelen entblößen.
6: Ich bin eine Nymphomanin.
7: Wissen deine Eltern was davon?
3: Einiges riskieren.
8: Es ist ein starkes Gefühl, wenn es einem dreckig geht, oder?
3: Und sich so nahe kommen, wie sie es nicht im Traum für möglich gehalten hätten.
8: Warum hast du das getan?
6: Na, was glaubst du wohl?
3: Oh. Breakfast Club.
0: Ein echter Kultfilm, coole Story. 5 Schüler, die wirklich einfach überhaupt nichts gemeinsam haben. Die müssen an einem Sonnabend in ihrer Highschool nachsitzen. Und das wird zur Erfahrung ihres Lebens. Der Film wurde echt ein super Erfolg. 51 Millionen Dollar hat er eingespielt und gekostet hat er gerade mal 1 Million Dollar. Herzlichen Glückwunsch. Wenn ich ehrlich bin, den habe ich mindestens 10 Mal gesehen, den Film. Ihr doch bestimmt auch, oder? Echt intensiv, und es waren damals die wichtigsten Jungstars aus Hollywood dabei. In den Hauptrollen Emilio Estevez, der Bruder von Charlie Sheen. Und dann der selbsternannte Rebell Judd Nelson, die rothaarige Ballschönheit Molly Ringwald, das schnuggelige Milchgesicht Anthony Michael Hall und die völlig durchgeknallte Ally Sheedy. Das ist purer 80er-Kult. Der Breakfast Club, 1985, neu bei uns im Kino.
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2: Vielleicht bekommen Sie sogar Lust, öfter mal nachzusitzen.
7: Wissen Sie, das kann ich gleich beantworten. Mit einem klaren Nein, das ist nichts für mich.
2: Hinsetzen, Johnson.
7: Danke, Sir.
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0: Und damals im Juli 85 bei uns auf
1: Platz 8.
0: Depeche Mode mit einem ihrer unglaublich vielen Single-Hits in den 80ern. Shake the Disease.

0: Genau so. Feiert die Jugend. Die Zukunft der Welt liegt in den Händen der Kinder. Feiert die Jugend und bringt ihnen Gutes bei. Das war der größte Hit von Rick Springfield bei uns. Juli 85.
1: Platz 7.
0: Celebrate Youth. Heute gibt's nochmal die kompletten Singlecharts, die gesamten Top 25 in der Woche ab dem 1. Juli 85. Eben habe ich auch schon geguckt, was im Kino damals lief. Breakfast Club, großartig. Und gleich checke ich für euch auch noch die Charts aus England und Amerika, genau zur selben Zeit im Juli 85. Volles Programm, so wie jede Woche hier.
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0: Jetzt die irisch-italienische Combo Baltimora. Das war ein echter Italo-Disco-Super.

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2: Platz 5.

0: Fucking bei Hamburg 2. Spätestens mit dem Song war klar, das ist kein One-Hit-Wonder. Das war schon ihr zweiter Superhit. Und am Strich, jede einzelne ihrer ersten fünf Singles erreichte bei uns Platz 1. Der hier natürlich auch. Inzwischen nicht mehr an der Spitze, im Juli 85 noch.
1: Platz 5.
0: Modern Talking und You Can Win If You Want. Jetzt noch ein Riesenerfolg im Sommer und Herbst 85. Der Amerikaner John Anthony und der Deutsche Ralph Thomas mixten zwei Hits aus dem Rocky-Soundtrack zusammen und nannten ihr Werk Theme from Rocky. 21 Wochen lang in unseren Charts dabei, das Duo nannte sich Round 1, Juli 85,
1: Platz 4.

0: Großartig, der internationale Superhit von Johann Hölzel aus Wien. Im Juli 85 bei uns.
1: Platz 3.
0: Rock Me, Amadeus.
2: Darfst du mir folgen?
3: Nein. Gut.
0: So schwer ist es doch nicht. Nach Platz 3 kommt jetzt für euch
1: Platz 2.
0: Ein weiterer Superhit aus dem Film Beverly Hills Cop. Jetzt Axel F.

0: einer der Instrumental-Knaller der Welt. Harold Faltermeier im Juli 85 bei uns.
1: Platz 2.
0: Axel F. Ja, und jetzt wollt ihr natürlich wissen, wer damals im Juli 85 auf Platz 1 bei uns war. Und das Gute ist, das sage ich euch auch, aber erst gleich.
1: Gleich Platz 1.
0: Klitzekleine Pause mit den deutschen Charts, ist ja noch ein bisschen Zeit. Hört mal, was zur selben Zeit in den anderen großen Hitparaden los war.
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0: In dieser Woche im Juli 85. Vergangene Woche ganz oben in den UK Top 40 und diese Woche auch ganz oben in den UK Top 40, die Sister Sledge. Platz 1 in England damals für

0: Spitze der UK Top 40 in dieser Woche im Juli 85, die Sister Sledge und Frankie. Gleich der größte Hit in den deutschen Singlecharts damals in der Woche ab dem 1. Juli 85. Vorher ganz schnell noch
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0: In dieser Woche im Juli 85, das war echt ein großartiges Jahr für Philip, David, Charles, Collins. Genau, unser Phil Collins. Er hatte richtig viele Single-Hits. In Amerika hatte er sogar haufenweise Nummer 1 Songs. Wie zum Beispiel diesen hier. Was

0: Rollins. Großartig. The Studio. Okay. Zurück nach Deutschland.
1: Und jetzt Platz 1.
0: Es ist soweit. Wir sind ganz oben angelangt. Mehr geht heute wirklich nicht. Hier ist der Top-Titel in der Woche ab dem 1. Juli 1985. Ein Anti-Kriegshit. Der britische Keyboarder und Produzent Paul sah damals im Fernsehen eine Doku über den Vietnamkrieg. Furchtbare Zeit. Er war sehr berührt. Er wollte was damit machen. Ein Statement setzen. Deshalb kopierte er einige der besonders drastischen Passagen des Sprechers aus der Doku raus. Zum Beispiel sowas wie: Im Zweiten Weltkrieg war das Durchschnittsalter der Soldaten 26. In Vietnam war es 19. Dann legte Paul einen Elektro-Funk-Beat drunter und fertig war der weltweite Super-Anti-Kriegshit. Nummer 1 in 13 Ländern, auch bei uns. Genau in dieser Woche 1985.
1: Platz 1.
0: Paul Hardcastle und der fantastische Song 19. Ciao, bis nächste Woche. Ich bin Olli Weiberg. Hier.

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2: Heute hätte ich aber nicht unheimlich gerne live aus der Wembley Arena gesendet. Das hat aber nicht geklappt. Keine Sorge, ihr bekommt jetzt natürlich trotzdem wieder eine große Portion Original 80er Charts.
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2: Heute mit Paul, Harold, Rick, Pia, Bruce kommt vorbei, Glenn ist dabei, Freddy und Nena und viele andere gute Freunde von uns. Das wäre toll.
5: Heute das Jahr 1985.
2: Das sind die Charts aus dem Juli, in dem in London und in Philadelphia das riesige Benefizkonzert Live Aid stattfand. 1,5 Milliarden TV-Zuschauer, Leute, und wir feierten die größten Musikstars der Welt. Jetzt die kompletten Top 25. Aus genau dieser Juliwoche damals, als wäre es gestern gewesen, kommt mit in die Woche ab dem 1. Juli 85. So klang das damals in den deutschen Singlecharts. Howard, Carpendale, der große Howie. Im Juli 85 bei uns.
5: Platz 25.
2: Shine On, der Reagan von New York.
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2: Weiter mit Farrokh Bulsara. Er kam aus dem Sultanat Sansibar über uns. Jeder Mensch der Welt kennt ihn. Und zwar als Freddie Mercury. Im Juli 85 gab es schon seinen zweiten großen Solo-Hit bei uns. Damals auf
5: Platz 24.
2: Jetzt bei Hamburg 2. I was born to love you.

0: und Take Me Up. Die nächsten beiden, die hatten damals schon allerhand Erfahrung mit Musikvideos gesammelt, denn sie hatten schon The Police, Duran Duran und Frankie Goes to Hollywood tolle Bilderwelten für deren Songs produziert. Und jetzt verpassten sich die britischen Sänger Godley und Cream für ihren eigenen Hit. Ein wirklich grandioses Video. Das kennt ihr bestimmt. Da sieht man so 4 Minuten lang ganz viele Gesichter, eins nach dem anderen, perfekt ineinander übergeblendet, ganz nah, sehr stimmungsvoll. Und zusammen mit diesem grandiosen Song ein regelrechtes Meisterwerk. Hier ist es, Juli 85,
1: Platz 22,
0: Godley und Cream.

0: im Juli 85 bei uns.
1: Platz 21.
0: The Heat is On. Großartig, natürlich, aus dem Film Beverly Hills Cop.
2: Was wollen Sie? Nur mit denen reden. Als wir das letzte Mal getroffen haben, hatte ich dazu keine Chance.
3: Ich habe Ihnen nicht das Geringste zu sagen.
2: Cool, Baby, werde ich eben reden.
0: Eddie Murphy in seiner Paraderolle als der ständig Sprüche klopfende Detective Axel Foley haben sich 85 über 4 Millionen Leute im Kino angesehen. Auch der Soundtrack, einfach legendär. Und darauf war nicht nur The Heat is On. Kommt noch, Geduld.
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0: Jetzt freue ich mich wieder besonders über Nena. Das war 1985 ihr einziger Top 10 Hit bei uns. Komisch, denn sonst hatte sie gern mal 3 bis 4 Stück pro Jahr. Gut, ihre erste große Zeit war vielleicht

0: Depeche. Die Brüder James, Al, Mark und Randy zusammen mit ihrer Schwester Bunny aus Detroit kam die Truppe. In Amerika hatten die eine knappe Handvoll Hits, bei uns nur dieses One-Hit-Wonder. Im Juli 85,
1: Platz 19,
0: Rhythm of the Night, Debash. Nein, immer noch nicht der Fisch.
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0: Jetzt die amerikanischen City-Popper Anymotion. Das hier war ihr großes Debüt. Brandneu damals wurde ein Riesenhit. Juli 85.
1: Platz 18.
0: Anymotion. Obsession.

0: aufgenommen übrigens in den Hansa-Studios in Berlin, in den legendären Hansa-Studios. Der charismatische Sänger Fish mit seiner großartigen Band Marillion aus England im Juli 85.
1: Platz 17.
0: Kaylee.
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0: Das war der erste Track aus seinem neuen Album damals, Born in the USA. Und der Track wurde sein erster großer Single-Hit bei uns. Im Juli 85.
1: Platz 16.
0: Klar, Bruce Springsteen. I'm on fire. Hamburg 2.

0: Juli 85 bei uns.
1: Platz 15.
0: Around My Dream. Mittendrin in den 25 größten Single-Hits in der Woche ab dem 1. Juli 1985.
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0: Das mache ich hier jede Woche für euch. Gibt immer genau die aktuelle Zeit aus einem Jahr in den 80ern. Immer ein anderes Jahr, aber immer.

0: Stirnband oben und immer bestens gelaunt. Aus Hoboken, New Jersey kam sie, Pia Zadora. Habt ihr das Video mal gesehen? Da tanzt sie mit einem Haufen fast nackter Jungs. Und sie wollte wahrscheinlich einem von diesen gut aussehenden Kerlen klar machen, dass sie mit ihm ihr kleines Stück vom Himmel gefunden hat. Little Bit of Heaven. Im Juli 85 bei uns.
1: Platz 13.
0: Glückwunsch an Pia Zadora.
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0: Jetzt die meistverkaufte Single des gesamten Jahres 85. Dieser Song blieb 7 Wochen lang auf Platz 1 bei uns und insgesamt über 7 Monate in den Charts. Im Juli 85 immer noch dabei auf
1: Platz 12.
0: Aus der Steiermark, genau, das ist die Band Opus. Jetzt

0: Riesenhit aus dem Bond-Film.
1: James Bond 007 im Angesicht des Todes.
0: Riesennummer von Simon Le Bon und seinen Duran Duran im Juli 85 bei uns.
2: Platz 11.
0: A View to a Kill.
2: Und jetzt die Top 10.
3: 1985.
0: Die Jungs hier, die wussten, wie der Hase läuft, Leute. Wie das Leben funktioniert. 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

0: die 25 größten Single-Hitze genau dieser Woche im Juli 85. Gleich mit Depeche Mode und Rick Springfield ist auch dabei. Großartig. Wisst ihr was? 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Weiter mit den Originalcharts aus 85. Jetzt. Hey, die Simple Minds. Toll.
1: Platz 9.

0: Das ist der legendäre Song aus der Schlussszene des Films Breakfast Club im Juli 85.
1: Platz 9.
0: Simple Minds mit Don't You Forget About Me. Breakfast Club, lang nicht gesehen, oder? Komm, wir hören nochmal rein.
2: Ihr habt genau 8 Stunden und 45 Minuten Zeit, um über euer schlechtes Benehmen nachzudenken.
3: Ein Schlaukopf, eine Schönheit, ein Muskelprotz, ein Freak und eine Ausgeflippte.
4: Es ist doch nicht zu fassen, dass ich hierher kommen musste.
3: Bevor dieser Tag zu Ende geht, werden sie alle Regeln verletzen.
5: Mädchen können den Rauch nicht drin behalten. Da liegt es.
3: Ihre Seelen entblößen.
6: Ich bin eine Nymphomanin.
7: Wissen deine Eltern was davon?
3: Einiges riskieren.
8: Es ist ein starkes Gefühl, wenn es einem dreckig geht, oder?
3: Und sich so nahe kommen, wie sie es nicht im Traum für möglich gehalten hätten.
8: Warum hast du das getan?
6: Na, was glaubst du wohl?
3: Oh. Breakfast Club.
0: Ein echter Kultfilm, coole Story. 5 Schüler, die wirklich einfach überhaupt nichts gemeinsam haben. Die müssen an einem Sonnabend in ihrer Highschool nachsitzen. Und das wird zur Erfahrung ihres Lebens. Der Film wurde echt ein super Erfolg. 51 Millionen Dollar hat er eingespielt und gekostet hat er gerade mal 1 Million Dollar. Herzlichen Glückwunsch. Wenn ich ehrlich bin, den habe ich mindestens 10 Mal gesehen, den Film. Ihr doch bestimmt auch, oder? Echt intensiv, und es waren damals die wichtigsten Jungstars aus Hollywood dabei. In den Hauptrollen Emilio Estevez, der Bruder von Charlie Sheen. Und dann der selbsternannte Rebell Judd Nelson, die rothaarige Ballschönheit Molly Ringwald, das schnuggelige Milchgesicht Anthony Michael Hall und die völlig durchgeknallte Ally Sheedy. Das ist purer 80er-Kult. Der Breakfast Club, 1985, neu bei uns im Kino.
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2: Vielleicht bekommen Sie sogar Lust, öfter mal nachzusitzen.
7: Wissen Sie, das kann ich gleich beantworten. Mit einem klaren Nein, das ist nichts für mich.
2: Hinsetzen, Johnson.
7: Danke, Sir.
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0: Und damals im Juli 85 bei uns auf
1: Platz 8.
0: Depeche Mode mit einem ihrer unglaublich vielen Single-Hits in den 80ern. Shake.

0: Genau so. Feiert die Jugend. Die Zukunft der Welt liegt in den Händen der Kinder. Feiert die Jugend und bringt ihnen Gutes bei. Das war der größte Hit von Rick Springfield bei uns. Juli 85.
1: Platz 7.
0: Celebrate Youth. Heute gibt's nochmal die kompletten Single-Charts, die gesamten Top 25 in der Woche ab dem 1. Juli 85. Eben habe ich auch schon geguckt, was im Kino damals lief. Breakfast Club, großartig. Und gleich checke ich für euch auch noch die Charts aus England und Amerika, genau zur selben Zeit im Juli 85. Volles Programm, so wie jede Woche hier.
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0: Jetzt die irisch-italienische Combo Baltimora. Das war ein echter Italo-Disco

0: ist kein One-Hit-Wonder. Das war schon ihr zweiter Superhit. Und am Strich, jede einzelne ihrer ersten fünf Singles erreichte bei uns Platz 1. Der hier natürlich auch. Inzwischen nicht mehr an der Spitze, im Juli 85 noch.
1: Platz 5.
0: Modern Talking und You Can Win If You Want. Jetzt noch ein Riesenerfolg im Sommer und Herbst 85. Der Amerikaner John Anthony und der Deutsche Ralph Thomas mixten zwei Hits aus dem Rocky-Soundtrack zusammen und nannten ihr Werk Theme from Rocky. 21 Wochen lang in unseren Charts dabei, das Duo nannte sich Round One. Juli 85.
1: Platz 4.

0: großartig. Der internationale Superhit von Johann Hölzel aus Wien. Im Juli 85 bei uns.
1: Platz 3.
0: Rock Me Amadeus.
2: Kannst du mir folgen?
3: Nein. Gut.
0: So schwer ist es doch nicht. Nach Platz 3 kommt jetzt für euch
1: Platz 2.
0: Ein weiterer Superhit aus dem Film Beverly Hills Cop. Jetzt Axel F.

0: sagenhaft. Einer der Instrumental-Knaller der Welt. Harold Faltermeier im Juli 85 bei uns.
1: Platz 2.
0: Axel F. Ja, und jetzt wollt ihr natürlich wissen, wer damals im Juli 85 auf Platz 1 bei uns war. Und das Gute ist, das sage ich euch auch, aber erst gleich.
1: Gleich Platz 1.
0: Klitzekleine Pause mit den deutschen Charts. Ist ja noch ein bisschen Zeit. Hört mal, was zur selben Zeit in den anderen großen Hitparaden los war.
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0: In dieser Woche im Juli 85. Vergangene Woche ganz oben in den UK Top 40 und diese Woche auch ganz oben in den UK Top 40, die Sister Sledge. Platz 1 in England damals für

0: Die Spitze der UK Top 40 in dieser Woche im Juli 85, die Sister Sledge und Frankie. Gleich der größte Hit in den deutschen Singlecharts damals, in der Woche ab dem 1. Juli 85. Vorher ganz schnell noch
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0: In dieser Woche im Juli 85, das war echt ein großartiges Jahr für Philip, David, Charles, Collins. Genau, unser Phil Collins. Er hatte richtig viele Single-Hits. In Amerika hatte er sogar haufenweise Nummer 1 Songs, wie zum Beispiel diesen hier.

0: Allens. Großartig. Zu Studio. Okay. Zurück nach Deutschland.
1: Und jetzt Platz 1.
0: Es ist soweit. Wir sind ganz oben angelangt. Mehr geht heute wirklich nicht. Hier ist der Top-Titel in der Woche ab dem 1. Juli 1985. Ein Anti-Kriegshit. Der britische Keyboarder und Produzent Paul sah damals im Fernsehen eine Doku über den Vietnamkrieg. Furchtbare Zeit. Er war sehr berührt. Er wollte was damit machen. Ein Statement setzen. Deshalb kopierte er einige der besonders drastischen Passagen des Sprechers aus der Doku raus. Zum Beispiel sowas wie: Im Zweiten Weltkrieg war das Durchschnittsalter der Soldaten 26. In Vietnam war es 19. Dann legte Paul einen Elektro-Funk-Beat drunter und fertig war der weltweite Super-Anti-Kriegshit. Nummer 1 in 13 Ländern, auch bei uns. Genau in dieser Woche 1985.
1: Platz 1.
0: Paul Hardcastle und der fantastische Song 19. Ciao, bis nächste Woche. Ich bin Olli Weiberg, hier bei Hamburg 2.
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2: Heute hätte ich ja wirklich unheimlich gerne live aus der Wembley Arena gesendet. 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Keine Sorge, ihr bekommt jetzt natürlich trotzdem wieder eine große Portion Original 80er Charts.
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0: andere gute Freunde von uns. Das wäre toll.
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0: Das sind die Charts aus dem Juli, in dem in London und in Philadelphia das riesige Benefizkonzert Live Aid stattfand. 1,5 Milliarden TV-Zuschauer, Leute, und wir feierten die größten Musikstars der Welt. Jetzt die kompletten Top 25. Aus genau dieser Juliwoche damals, als wäre es gestern gewesen. Kommt mit in die Woche ab dem 1. Juli 85. So klang das damals in den deutschen Singlecharts. Howard, Carpendale, der große Howie im Juli 85 bei uns.
1: Platz 25.
0: Shine On, der Reagan von New York.
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0: Weiter mit Farrokh Bulsara. Er kam aus dem Sultanat Sansibar über uns. Jeder Mensch der Welt kennt ihn. Und zwar als Freddie Mercury. Im Juli 85 gab es schon seinen zweiten großen Solo-Hit bei uns. Damals auf
1: Platz 24.
0: Jetzt bei Hamburg 2. I was born to love you.

und Take Me Up. Die nächsten beiden, die hatten damals schon allerhand Erfahrung mit Musikvideos gesammelt, denn sie hatten schon The Police, Duran Duran und Frankie Goes to Hollywood tolle Bilderwelten für deren Songs produziert. Und jetzt verpassten sich die britischen Sänger Godley und Cream für ihren eigenen Hit. Ein wirklich grandioses Video. Das kennt ihr bestimmt. Da sieht man so 4 Minuten lang ganz viele Gesichter, eins nach dem anderen, perfekt ineinander übergeblendet, ganz nah, sehr stimmungsvoll. Und zusammen mit diesem grandiosen Song ein regelrechtes Meisterwerk. Hier ist es, Julia.

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1: Platz 21.

0: 2. Im Juli 85 bei uns.
1: Platz 21.
0: The Heat is On. Großartig, natürlich, aus dem Film Beverly Hills Cop.
2: Was wollen Sie? Nur mit denen reden. Als wir das letzte Mal getroffen haben, hatte ich dazu keine Chance.
3: Ich habe Ihnen nicht das Geringste zu sagen.
2: Cool, Baby, werde ich eben reden.
0: Eddie Murphy in seiner Paraderolle als der ständig Sprüche klopfende Detective Axel Foley haben sich 85 über 4 Millionen Leute im Kino angesehen. Auch der Soundtrack, einfach legendär. Und darauf war nicht nur... The Heat is On. Kommt noch, Geduld.
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0: Jetzt freue ich mich wieder besonders über Nena. Das war 1985 ihr einziger Top 10 Hit bei uns. Komisch, denn sonst hatte sie gern mal 3 bis 4 Stück pro Jahr. Und ihre erste große Zeit war vielleicht

0: Brüder James, L, Mark und Randy zusammen mit ihrer Schwester Bunny aus Detroit kam die Truppe. In Amerika hatten die eine knappe Handvoll Hits, bei uns nur dieses One-Hit-Wonder. Im Juli 85,
1: Platz 19,
0: Rhythm of the Night, Debash. Nein, immer noch nicht der Fisch.
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0: Jetzt die amerikanischen Synthie-Popper Anymotion. Das hier war ihr großes Debüt. Brandneu damals wurde ein Riesenhit. Juli 85.
1: Platz 18.
0: Anymotion. Obsession. Hab

0: genommen übrigens in den Hansa-Studios in Berlin, in den legendären Hansa-Studios. Der charismatische Sänger Fish mit seiner großartigen Band Marillion aus England im Juli 85.
1: Platz 17.
0: Kaylee.
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0: Das war der erste Track aus seinem neuen Album damals, Born in the USA. Und der Track wurde sein erster großer Single-Hit bei uns. Im Juli 85.
1: Platz 16.
0: Klar. Bruce Springsteen. I'm on fire. Hamburg 2.

0: 85 bei uns.
1: Platz 15.
0: Around My Dream. Mittendrin in den 25 größten Single-Hits in der Woche ab dem 1. Juli 1985.
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0: Das mache ich hier jede Woche für euch. Gibt immer genau die aktuelle Zeit aus einem Jahr in den 80ern. Immer ein anderes Jahr, aber immer die kompletten Top 25. Jetzt sind die Pop aus Hamburg. Das sind Michael Cretu, Dicky Tarach und Pissy Tears. Sie waren Multi-Special. Das war schon ihr zweiter großer Hit damals.

0: Bad oben und immer bestens gelaunt. Aus Hoboken, New Jersey kam sie, Pia Zadora. Habt ihr das Video mal gesehen? Da tanzt sie mit einem Haufen fast nackter Jungs und sie wollte wahrscheinlich einem von diesen gut aussehenden Kerlen klar machen, dass sie mit ihm ihr kleines Stück vom Himmel gefunden hat. Little Bit of Heaven. Im Juli 85 bei uns.
1: Platz 13.
0: Glückwunsch an Pia Zadora.
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0: Jetzt die meistverkaufte Single des gesamten Jahres 85. Dieser Song blieb 7 Wochen lang auf Platz 1 bei uns und insgesamt über 7 Monate in den Charts.

0: Riesenhit aus dem Bond-Film.
1: James Bond 007 im Angesicht des Todes.
0: Riesennummer von Simon Le Bon und seinen Duran Duran im Juli 85 bei uns.
2: Platz 11.
0: A View to a Kill.
2: Und jetzt die Top 10.
3: 1985.
0: Die Jungs hier, die wussten, wie der Hase läuft, Leute. Wie das Leben funktioniert. 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

0: Die 25 größten Single-Hitze genau dieser Woche im Juli 85. Gleich mit Depeche Mode. Und Rick Springfield ist auch dabei. Großartig. Wisst ihr was? 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Weiter mit den Originalcharts aus 85. Jetzt. Hey, die Simple Minds. Toll.
1: Platz 9.

0: Das ist der legendäre Song aus der Schlussszene des Films Breakfast Club im Juli 85.
1: Platz 9.
0: Simple Minds mit Don't You Forget About Me. Breakfast Club, lang nicht gesehen, oder? Komm, wir hören nochmal rein.
2: Ihr habt genau 8 Stunden und 45 Minuten Zeit, um über euer schlechtes Benehmen nachzudenken.
3: Ein Schlaukopf, eine Schönheit, ein Muskelprotz, ein Freak und eine Ausgeflippte.
4: Es ist doch nicht zu fassen, dass ich hierher kommen musste.
3: Bevor dieser Tag zu Ende geht, werden sie alle Regeln verletzen.
5: Mädchen können den Rauch nicht drin behalten. Da liegt es.
3: Ihre Seelen entblößen.
6: Ich bin eine Nymphomanin.
7: Wissen deine Eltern was davon?
3: Einiges riskieren.
8: Es ist ein starkes Gefühl, wenn es einem dreckig geht, oder?
3: Und sich so nahe kommen, wie sie es nicht im Traum für möglich gehalten hätten.
8: Warum hast du das getan?
6: Na, was glaubst du wohl?
3: Breakfast Club.
0: Ein echter Kultfilm, coole Story. 5 Schüler, die wirklich einfach überhaupt nichts gemeinsam haben. Die müssen an einem Sonnabend in ihrer Highschool nachsitzen. Und das wird zur Erfahrung ihres Lebens. Der Film wurde echt ein super Erfolg. 51 Millionen Dollar hat er eingespielt und gekostet hat er gerade mal 1 Million Dollar. Herzlichen Glückwunsch. Wenn ich ehrlich bin, den habe ich mindestens 10 Mal gesehen, den Film. Ihr doch bestimmt auch, oder? Echt intensiv, und es waren damals die wichtigsten Jungstars aus Hollywood dabei. In den Hauptrollen Emilio Estevez, der Bruder von Charlie Sheen. Und dann der selbsternannte Rebell Judd Nelson, die rothaarige Ballschönheit Molly Ringwald, das schnuggelige Milchgesicht Anthony Michael Hall und die völlig durchgeknallte Ally Sheedy. Das ist purer 80er-Kult. Der Breakfast Club, 1985, neu bei uns im Kino.
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2: Vielleicht bekommen Sie sogar Lust, öfter mal nachzusitzen.
7: Wissen Sie, das kann ich gleich beantworten. Mit einem klaren Nein, das ist nichts für mich.
2: Hinsetzen, Johnson.
7: Danke, Sir.
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0: Und damals im Juli 85 bei uns auf
1: Platz 8.
0: Depeche Mode mit einem ihrer unglaublich vielen Single-Hits in den 80ern. Shake the Disease.

0: Genau so. Feiert die Jugend. Die Zukunft der Welt liegt in den Händen der Kinder. Feiert die Jugend und bringt ihnen Gutes bei. Das war der größte Hit von Rick Springfield bei uns. Juli 85.
1: Platz 7.
0: Celebrate Youth. Heute gibt's nochmal die kompletten Singlecharts, die gesamten Top 25 in der Woche ab dem 1. Juli 85. Eben habe ich auch schon geguckt, was im Kino damals lief. Breakfast Club, großartig. Und gleich checke ich für euch auch noch die Charts aus England und Amerika, genau zur selben Zeit im Juli 85. Volles Programm, so wie jede Woche hier.
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0: Jetzt die irisch-italienische Combo Baltimora. Das war ein echter Italo-Disco-Superhit damals. Im

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2: Platz 5.

0: ist kein One-Hit-Wonder. Das war schon ihr zweiter Superhit. Und am Strich, jede einzelne ihrer ersten fünf Singles erreichte bei uns Platz 1. Der hier natürlich auch. Inzwischen nicht mehr an der Spitze, im Juli 85 noch.
1: Platz 5.
0: Modern Talking und You Can Win If You Want. Jetzt noch ein Riesenerfolg im Sommer und Herbst 85. Der Amerikaner John Anthony und der Deutsche Ralph Thomas mixten zwei Hits aus dem Rocky-Soundtrack zusammen und nannten ihr Werk Theme from Rocky. 21 Wochen lang in unseren Charts dabei, das Duo nannte sich Round One. Juli 85.
1: Platz 4.

0: Großartig, der internationale Superhit von Johann Hölzel aus Wien. Im Juli 85 bei uns.
1: Platz 3.
0: Rock Me, Amadeus.
2: Kannst du mir folgen?
3: Nein. Gut.
0: So schwer ist es doch nicht. Nach Platz 3 kommt jetzt für euch.
1: Platz 2.
0: Ein weiterer Superhit aus dem Film Beverly Hills Cop. Jetzt Axel F.

0: Kraft. Einer der Instrumental-Knaller der Welt. Harold Faltermeier im Juli 85 bei uns.
1: Platz 2.
0: Axel F. Ja, und jetzt wollt ihr natürlich wissen, wer damals im Juli 85 auf Platz 1 bei uns war. Und das Gute ist, das sage ich euch auch, aber erst gleich.
1: Gleich Platz 1.
0: Klitzekleine Pause mit den deutschen Charts, ist ja noch ein bisschen Zeit. Hört mal, was zur selben Zeit in den anderen großen Hitparaden los war.
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0: In dieser Woche im Juli 85. Vergangene Woche ganz oben in den UK Top 40 und diese Woche auch ganz oben in den UK Top 40, die Sister Sledge. Platz 1 in England damals für

0: Die Spitze der UK Top 40 in dieser Woche im Juli 85. Die Sister Sledge und Frankie. Gleich der größte Hit in den deutschen Singlecharts damals, in der Woche ab dem 1. Juli 85. Vorher ganz schnell noch
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0: In dieser Woche im Juli 85, das war echt ein großartiges Jahr für Philip, David, Charles, Collins. Genau, unser Phil Collins. Hatte richtig viele Single-Hits. In Amerika hatte er sogar haufenweise Nummer 1 Songs. Wie zum Beispiel diesen hier.

0: Collins. Großartig. Zu Studio. Okay. Zurück nach Deutschland.
1: Und jetzt Platz 1.
0: Es ist soweit. Wir sind ganz oben angelangt. Mehr geht heute wirklich nicht. Hier ist der Top-Titel in der Woche ab dem 1. Juli 1985. Ein Anti-Kriegshit. Der britische Keyboarder und Produzent Paul sah damals im Fernsehen eine Doku über den Vietnamkrieg. Furchtbare Zeit. Er war sehr berührt. Er wollte was damit machen. Ein Statement setzen. Deshalb kopierte er einige der besonders drastischen Passagen des Sprechers aus der Doku raus. Zum Beispiel sowas wie: Im Zweiten Weltkrieg war das Durchschnittsalter der Soldaten 26. In Vietnam war es 19. Dann legte Paul einen Elektro-Funk-Beat drunter und fertig war der weltweite Super-Anti-Kriegshit. Nummer 1 in 13 Ländern, auch bei uns. Genau in dieser Woche 1985.
1: Platz 1.
0: Paul Hardcastle und der fantastische Song 19. Ciao, bis nächste Woche. Ich bin Olli Weiberg. Hier.

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2: Heute hätte ich aber nicht unheimlich gerne live aus der Wembley Arena gesendet. Das hat aber nicht geklappt. 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
2: 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Das wäre toll.
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2: Das sind die Charts aus dem Juli, in dem in London und in Philadelphia das riesige Benefizkonzert Live Aid stattfand. 1,5 Milliarden TV-Zuschauer, Leute, und wir feierten die größten Musikstars der Welt. Jetzt die kompletten Top 25. Aus genau dieser Juliwoche damals, als wäre es gestern gewesen, kommt mit in die Woche ab dem 1. Juli 85. So klang das damals in den deutschen Singlecharts. Howard, Carpendale, der große Howie. Im Juli 85 bei uns.
5: Platz 25.
2: Shine On, der Reagan von New York.
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2: Weiter mit Farrokh Bulsara. Er kam aus dem Sultanat Sansibar über uns. Jeder Mensch der Welt kennt ihn. Und zwar als Freddie Mercury. Im Juli 85 gab es schon seinen zweiten großen Solo-Hit bei uns. Damals auf
5: Platz 24.
2: Jetzt bei Hamburg 2. I was born to love you.

0: 85.
1: Platz 23.
0: Scotch und Take Me Up. Die nächsten beiden, die hatten damals schon allerhand Erfahrung mit Musikvideos gesammelt, denn sie hatten schon The Police, Duran Duran und Frankie Goes to Hollywood tolle Bilderwelten für deren Songs produziert. Und jetzt verpassten sich die britischen Sänger Godley und Cream für ihren eigenen Hit. Ein wirklich grandioses Video. Das kennt ihr bestimmt. Da sieht man so 4 Minuten lang ganz viele Gesichter, eins nach dem anderen, perfekt ineinander übergeblendet, ganz nah, sehr stimmungsvoll. Und zusammen mit diesem grandiosen Song ein regelrechtes Meisterwerk. Hier ist es, Juli 85.
1: Platz 22.
0: Godley und Cream.

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1: Platz 21.

0: im Juli 85 bei uns.
1: Platz 21.
0: The Heat is On. Großartig, natürlich, aus dem Film Beverly Hills Cop.
2: Was wollen Sie? Nur mit denen reden. Als wir das letzte Mal getroffen haben, hatte ich dazu keine Chance.
3: Ich habe Ihnen nicht das Geringste zu sagen.
2: Cool, Baby, werde ich eben reden.
0: Eddie Murphy in seiner Paraderolle als der ständig Sprüche klopfende Detective Axel Foley haben sich 85 über 4 Millionen Leute im Kino angesehen. Auch der Soundtrack, einfach legendär. Und darauf war nicht nur The Heat is On. Kommt noch, Geduld.
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0: Jetzt freue ich mich wieder besonders über Nena. Das war 1985 ihr einziger Top 10 Hit bei uns. Komisch, denn sonst hatte sie gern mal 3 bis 4 Stück pro Jahr. Gut, ihre erste große Zeit war vielleicht ein bisschen vorbei, aber der hier, der war nochmal ein richtiger Banger. Juli 85.
1: Platz 2.

0: Die Brüder James, Al, Mark und Randy zusammen mit ihrer Schwester Bunny aus Detroit kam die Truppe. In Amerika hatten die eine knappe Handvoll Hits, bei uns nur dieses One-Hit-Wonder. Im Juli 85,
1: Platz 19,
0: Rhythm of the Night, Debash. Nein, immer noch nicht der Fisch.
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0: Jetzt die amerikanischen City-Popper Anymotion. Das hier war ihr großes Debüt. Brandneu damals wurde ein Riesenhit. Juli 85.
1: Platz 18.
0: Anymotion. Obsession.

0: genommen übrigens in den Hansa-Studios in Berlin, in den legendären Hansa-Studios. Der charismatische Sänger Fish mit seiner großartigen Band Marillion aus England im Juli 85.
1: Platz 17.
0: Kaylee.
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0: Das war der erste Track aus seinem neuen Album damals, Born in the USA. Und der Track wurde sein erster großer Single-Hit bei uns. Im Juli 85.
1: Platz 16.
0: Klar, Bruce Springsteen. I'm on fire.

0: 85 bei uns.
1: Platz 15.
0: Around My Dream. Mittendrin in den 25 größten Single-Hits in der Woche ab dem 1. Juli 1985.
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0: Das mache ich hier jede Woche für euch. Gibt immer genau die aktuelle Zeit aus einem Jahr in den 80ern. Immer ein anderes Jahr, aber immer die kompletten Top 25. Jetzt sind die Pop aus Hamburg. Das sind Michael Kretu, Dicky Tarach und Tissy Tears. Sie waren Multi-Special. Das war schon ihr zweiter großer Hit damals.

0: typisch 80er. Topierte Haare hatte sie, Stirnband oben und immer bestens gelaunt. Aus Hoboken, New Jersey kam sie, Pia Zadora. Habt ihr das Video mal gesehen? Da tanzt sie mit einem Haufen fast nackter Jungs. Und sie wollte wahrscheinlich einem von diesen gut aussehenden Kerlen klar machen, dass sie mit ihm ihr kleines Stück vom Himmel gefunden hat. Little Bit of Heaven. Im Juli 85 bei uns.
1: Platz 13.
0: Glückwunsch an Pia Zadora.
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0: Jetzt die meistverkaufte Single des gesamten Jahres 85. Dieser Song blieb 7 Wochen lang auf Platz 1 bei uns und insgesamt über 7 Monate in den Charts. Im Juli 85 immer noch dabei auf
1: Platz 12.
0: Aus der Steiermark, genau, das ist die Band Opus. Jetzt

0: Riesenhit aus dem Bond-Film.
1: James Bond 007 im Angesicht des Todes.
0: Riesennummer von Simon Le Bon, sein Duran Duran im Juli 85 bei uns.
2: Platz 11.
0: A View to a Kill.
2: Und jetzt die Top 10.
3: 1985.
0: Die Jungs hier, die wussten, wie der Hase läuft, Leute. Wie das Leben funktioniert. Sie sangen: Du bist eine Frau, ich bin ein Mann.

0: die 25 größten Single-Hits genau dieser Woche im Juli 85. Gleich mit Depeche Mode und Rick Springfield ist auch dabei. Großartig. Wisst ihr was? 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Weiter mit den Originalcharts aus 85. Jetzt. Hey, die Simple Minds. Toll.
1: Platz 9.

0: ist der legendäre Song aus der Schlussszene des Films Breakfast Club im Juli 85.
1: Platz 9.
0: Simple Minds mit Don't You Forget About Me. Breakfast Club, lang nicht gesehen, oder? Komm, wir hören nochmal rein.
2: Ihr habt genau 8 Stunden und 45 Minuten Zeit, um über euer schlechtes Benehmen nachzudenken.
3: Ein Schlaukopf, eine Schönheit, ein Muskelprotz, ein Freak und eine Ausgeflippte.
4: Es ist doch nicht zu fassen, dass ich hierher kommen musste.
3: Bevor dieser Tag zu Ende geht, werden sie alle Regeln verletzen.
5: Mädchen können den Rauch nicht drin behalten. Daran liegt es.
3: Ihre Seelen entblößen.
6: Ich bin eine Nymphomanin.
7: Wissen deine Eltern was davon?
3: Einiges riskieren.
8: Es ist ein starkes Gefühl, wenn es einem dreckig geht, oder?
3: Und sich so nahe kommen, wie sie es nicht im Traum für möglich gehalten hätten.
8: Warum hast du das getan?
6: Na, was glaubst du wohl?
3: Oh. Breakfast Club.
0: Ein echter Kultfilm, coole Story. 5 Schüler, die wirklich einfach überhaupt nichts gemeinsam haben. Die müssen an einem Sonnabend in ihrer Highschool nachsitzen. Und das wird zur Erfahrung ihres Lebens. Der Film wurde echt ein super Erfolg. 51 Millionen Dollar hat er eingespielt und gekostet hat er gerade mal 1 Million Dollar. Herzlichen Glückwunsch. Wenn ich ehrlich bin, den habe ich mindestens 10 Mal gesehen, den Film. Ihr doch bestimmt auch, oder? Echt intensiv, und es waren damals die wichtigsten Jungstars aus Hollywood dabei. In den Hauptrollen Emilio Estevez, der Bruder von Charlie Sheen. Und dann der selbsternannte Rebell Judd Nelson, die rothaarige Ballschönheit Molly Ringwald, das schnuggelige Milchgesicht Anthony Michael Hall und die völlig durchgeknallte Ally Sheedy. Das ist purer 80er-Kult. Der Breakfast Club, 1985, neu bei uns im Kino.
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2: Vielleicht bekommen Sie sogar Lust, öfter mal nachzusitzen.
7: Wissen Sie, das kann ich gleich beantworten. Mit einem klaren Nein, das ist nichts für mich.
2: Hinsetzen, Johnson.
7: Danke, Sir.
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0: Und damals im Juli 85 bei uns auf
1: Platz 8.
0: Depeche Mode mit einem ihrer unglaublich vielen Single-Hits in den 80ern. Shake.

0: Genau so. Feiert die Jugend. Die Zukunft der Welt liegt in den Händen der Kinder. Feiert die Jugend und bringt ihnen Gutes bei. Das war der größte Hit von Rick Springfield bei uns. Juli 85.
1: Platz 7.
0: Celebrate Youth. Heute gibt's nochmal die kompletten Singlecharts, die gesamten Top 25 in der Woche ab dem 1. Juli 85. Eben habe ich auch schon geguckt, was im Kino damals lief. Breakfast Club, großartig. Und gleich checke ich für euch auch noch die Charts aus England und Amerika, genau zur selben Zeit im Juli 85. Volles Programm, so wie jede Woche hier.
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0: Jetzt die irisch-italienische Combo Baltimora. Das war ein echter Italo-Disco-Superhit damals.

0: ist kein One-Hit-Wonder. Das war schon ihr zweiter Superhit. Und am Strich, jede einzelne ihrer ersten fünf Singles erreichte bei uns Platz 1. Der hier natürlich auch. Inzwischen nicht mehr an der Spitze, im Juli 85 noch.
1: Platz 5.
0: Modern Talking und You Can Win If You Want. Jetzt noch ein Riesenerfolg im Sommer und Herbst 85. Der Amerikaner John Anthony und der Deutsche Ralph Thomas mixten zwei Hits aus dem Rocky-Soundtrack zusammen und nannten ihr Werk Theme from Rocky. 21 Wochen lang in unseren Charts dabei, das Duo nannte sich Round One. Juli 85.
1: Platz 4.

0: großartig. Der internationale Superhit von Johann Hölzel aus Wien. Im Juli 85 bei uns.
1: Platz 3.
0: Rock Me, Amadeus.
2: Kannst du mir folgen?
3: Nein.
2: Gut.
0: So schwer ist es doch nicht. Nach Platz 3 kommt jetzt für euch
1: Platz 2.
0: Ein weiterer Superhit aus dem Film Beverly Hills Cop. Jetzt Axel F.

0: Deckenhaft. Einer der Instrumental-Knaller der Welt. Harold Faltermeier im Juli 85 bei uns.
1: Platz 2.
0: Axel F. Ja, und jetzt wollt ihr natürlich wissen, wer damals im Juli 85 auf Platz 1 bei uns war. Und das Gute ist, das sage ich euch auch, aber erst gleich.
1: Gleich Platz 1.
0: Klitzekleine Pause mit den deutschen Charts. Ist ja noch ein bisschen Zeit. Hört mal, was zur selben Zeit in den anderen großen Hitparaden los war.
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0: In dieser Woche im Juli 85. Vergangene Woche ganz oben in den UK Top 40 und diese Woche auch ganz oben in den UK Top 40, die Sister Sledge. Platz 1 in England damals für

0: Die Spitze der UK Top 40 in dieser Woche im Juli 85, die Sister Sledge und Frankie. Gleich der größte Hit in den deutschen Singlecharts damals, in der Woche ab dem 1. Juli 85. Vorher ganz schnell noch
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0: In dieser Woche im Juli 85, das war echt ein großartiges Jahr für Philip, David, Charles, Collins. Genau, unser Phil Collins. Richtig viele Single-Hits. In Amerika hatte er sogar haufenweise Nummer 1 Songs. Wie zum Beispiel diesen hier. Was für ein

0: Rollins. Großartig. Zu Studio. Okay. Zurück nach Deutschland.
1: Und jetzt Platz 1.
0: Es ist soweit. Wir sind ganz oben angelangt. Mehr geht heute wirklich nicht. Hier ist der Top-Titel in der Woche ab dem 1. Juli 1985. Ein Anti-Kriegshit. Der britische Keyboarder und Produzent Paul sah damals im Fernsehen eine Doku über den Vietnamkrieg. Furchtbare Zeit. Er war sehr berührt. Er wollte was damit machen. Ein Statement setzen. Deshalb kopierte er einige der besonders drastischen Passagen des Sprechers aus der Doku raus. Zum Beispiel sowas wie: Im Zweiten Weltkrieg war das Durchschnittsalter der Soldaten 26. In Vietnam war es 19. Dann legte Paul einen Elektro-Funk-Beat drunter und fertig war der weltweite Super-Anti-Kriegshit. Nummer 1 in 13 Ländern, auch bei uns. Genau in dieser Woche 1985.
1: Platz 1.
0: Paul Hardcastle und der fantastische Song 19. Ciao, bis nächste Woche. Ich bin Olli Weiberg. Hier.

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2: Das sind die Charts aus dem Juli, in dem in London und in Philadelphia das riesige Benefizkonzert Live Aid stattfand. 1,5 Milliarden TV-Zuschauer, Leute, und wir feierten die größten Musikstars der Welt. Jetzt die kompletten Top 25. Aus genau dieser Juliwoche damals, als wäre es gestern gewesen, kommt mit in die Woche ab dem 1. Juli 85. So klang das damals in den deutschen Singlecharts. Howard, Carpendale, der große Howie. Im Juli 85 bei uns.
5: Platz 25.
2: Shine On, der Reagan von New York.
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2: Weiter mit Farrokh Bulsara. Er kam aus dem Sultanat Sansibar über uns. Jeder Mensch der Welt kennt ihn. Und zwar als Freddie Mercury. Im Juli 85 gab es schon seinen zweiten großen Solo-Hit bei uns. Damals auf
5: Platz 24.
2: Jetzt bei Hamburg 2. I was born to love you.

0: und Take Me Up. Die nächsten beiden, die hatten damals schon allerhand Erfahrung mit Musikvideos gesammelt, denn sie hatten schon The Police, Duran Duran und Frankie Goes to Hollywood tolle Bilderwelten für deren Songs produziert. Und jetzt verpassten sich die britischen Sänger Godley und Cream für ihren eigenen Hit. Ein wirklich grandioses Video. Das kennt ihr bestimmt. Da sieht man so 4 Minuten lang ganz viele Gesichter, eins nach dem anderen, perfekt ineinander übergeblendet, ganz nah, sehr stimmungsvoll. Und zusammen mit diesem grandiosen Song ein regelrechtes Meisterwerk. Hier ist es, Juli 85,
1: Platz 22,
0: Godley und Cream.

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1: Platz 21.

0: 2. Im Juli 85 bei uns.
1: Platz 21.
0: The Heat is On. Großartig, natürlich, aus dem Film Beverly Hills Cop.
2: Was wollen Sie? Nur mit denen reden. Als wir das letzte Mal getroffen haben, hatte ich dazu keine Chance.
3: Ich habe Ihnen nicht das Geringste zu sagen.
2: Cool, Baby, werde ich eben reden.
0: Eddie Murphy in seiner Paraderolle als der ständig Sprüche klopfende Detective Axel Foley haben sich 85 über 4 Millionen Leute im Kino angesehen. Auch der Soundtrack, einfach legendär. Und darauf war nicht nur... The Heat is On. Kommt noch, Geduld.
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0: Jetzt freue ich mich wieder besonders über Nena. Das war 1985 ihr einziger Top 10 Hit bei uns. Komisch, denn sonst hatte sie gern mal 3 bis 4 Stück pro Jahr. Gut, ihre erste große Zeit war vielleicht

0: Die Brüder James, Al, Mark und Randy zusammen mit ihrer Schwester Bunny aus Detroit kam die Truppe. In Amerika hatten die eine knappe Handvoll Hits, bei uns nur dieses One-Hit-Wonder. Im Juli 85,
1: Platz 19,
0: Rhythm of the Night, Debash. Nein, immer noch nicht der Fisch.
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0: Jetzt die amerikanischen Synthie-Popper Anymotion. Das hier war ihr großes Debüt. Brandneu damals wurde ein Riesenhit. Juli 85.
1: Platz 18.
0: Anymotion. Obsessed.

0: genommen übrigens in den Hansa-Studios in Berlin, in den legendären Hansa-Studios. Der charismatische Sänger Fish mit seiner großartigen Band Marillion aus England im Juli 85.
1: Platz 17.
0: Kaylee.
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0: Das war der erste Track aus seinem neuen Album damals, Born in the USA. Und der Track wurde sein erster großer Single-Hit bei uns. Im Juli 85.
1: Platz 16.
0: Klar, Bruce Springsteen. I'm on fire. 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

0: 85 bei uns.
1: Platz 15.
0: Around My Dream. Mittendrin in den 25 größten Single-Hits in der Woche ab dem 1. Juli 1985.
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0: Das mache ich hier jede Woche für euch. Gibt immer genau die aktuelle Zeit aus einem Jahr in den 80ern. Immer ein anderes Jahr, aber immer die kompletten Top 25. Jetzt sind die Pop aus Hamburg. Das sind Michael Kretu, Dicky Tarach und Tissy Tears. Sie waren Multi-Special. Das war schon ihr zweiter großer Hit damals.

0: Deren Bart oben und immer bestens gelaunt. Aus Hoboken, New Jersey kam sie, Pia Zadora. Habt ihr das Video mal gesehen? Da tanzt sie mit einem Haufen fast nackter Jungs. Und sie wollte wahrscheinlich einem von diesen gut aussehenden Kerlen klar machen, dass sie mit ihm ihr kleines Stück vom Himmel gefunden hat. Little Bit of Heaven. Im Juli 85 bei uns.
1: Platz 13.
0: Glückwunsch an Pia Zadora.
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0: Jetzt die meistverkaufte Single des gesamten Jahres 85. Dieser Song blieb 7 Wochen lang auf Platz 1 bei uns und insgesamt über 7 Monate in den Charts. Im Juli 85 immer noch dabei auf
1: Platz 12.
0: Aus der Steiermark, genau, das ist die Band Opus. Jetzt fliegt hier die Kuh. Das ist ihr Superkracher.